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4: Ich bin Florian Klaus. Rund 12.500 Menschen sind einer Schätzung des RKI zufolge in diesem Sommer infolge der Hitze gestorben. Uwe Janssens von der Medizinervereinigung DIVI hält das noch für zu niedrig. Es seien sicherlich mehrere tausend Todesfälle mehr, sagte der Intensivmediziner den Funke-Zeitungen. Viele Fälle würden nicht als hitzebedingt erfasst, weil auf Totenscheinen etwa Organversagen als Grund stehe. Den Bundes- und Landesregierungen warf er Tatenlosigkeit vor. In der Eifel wütet weiterhin ein Waldbrand, den die Landesregierung Nordrhein-Westfalens als den wohl größten der NRW-Geschichte bezeichnet. Es sind hunderte Feuerwehrkräfte im Einsatz, um die Situation vorerst stabil zu halten. In der Gemeinde Hürtgenwald hatten rund 2000 Menschen wegen des nahenden Feuers ihre Häuser verlassen müssen. Bundesagrarminister Rainer macht sich Sorgen um die Situation der Landwirte. Der CSU-Politiker hat gesagt, dass die anhaltende Trockenheit schon viele Betriebe unter Druck setze. Zu möglichen Hilfen sagte er, dass Ende des Monats der Schaden bewertet und dann zusammen mit den Ländern notwendige Schritte auf den Weg gebracht werden sollen. Bauernpräsident Ruckwied hatte vorher vor schlechten Ernten bis hin zu Totalausfällen im Süden Deutschlands gewarnt. Bei der Heim-WM in der rhythmischen Sportgymnastik hat sich Daria Warfolomejew zum dritten Mal in Folge zur Mehrkampf-Weltmeisterin gekrönt. Neben der Goldmedaille hat die 19-Jährige bei der Siegerehrung auch gleich noch die Urkunde für den frühzeitig gesicherten Startplatz bei den nächsten Olympischen Spielen bekommen. Vor 2 Jahren war sie in Paris als erste deutsche Gymnastin Olympiasiegerin im Mehrkampf geworden.
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13: Ich bin Florian Klaus. Der Intensivmediziner Uwe Janssens von der Medizinervereinigung DIVI fordert die Politik angesichts tausender Hitzetoter zum Handeln auf. Er sei verstört über die Tatenlosigkeit der Bundes- und Landesregierungen, hat er den Funke-Zeitungen gesagt. Er fordert einen nationalen Hitzeschutzplan und mehr Geld für Hitzeschutz in Kliniken. Die RKI-Schätzung von 12.500 Hitzetoten in Deutschland in diesem Sommer hält Janssens noch für zu niedrig. Weil es nicht nur heiß, sondern auch trocken ist, können Frachtschiffe auf den Flüssen aktuell weniger transportieren. Die Wirtschaftsweise Grimm warnt, dass das auch Preise nach oben treiben könne. So sei zum Beispiel der Transport von Öl zu Raffinerien betroffen, sagte sie dem Kölner Stadtanzeiger. Wie stark die Preise verschiedener Grundstoffe reagieren, hänge davon ab, wie viel die Unternehmen noch in ihren Lagern hätten. 3 Wochen nach dem islamistischen Anschlag am Rande des Christopher Street Days in Berlin werden in der Nähe des Tatorts heute zehntausende Menschen zur Techno-Parade Rave the Planet erwartet. Für die Party-Demo gelten verschärfte Sicherheitsmaßnahmen. David Riemer berichtet.
14: Mehr als 1500 Polizisten, Schutzzonen und mobile Poller. Nach dem CSD-Anschlag steht die Partydemo unter besonderer Beobachtung. Polizeihubschrauber und Drohnen sollen zusätzlich eingesetzt werden. Die Techno-Parade führt durch den Tiergarten zwischen dem Brandenburger Tor und der Siegessäule.
13: 3 deutsche Schwimmerinnen.

0: haben bei den Europameisterschaften in Paris Medaillen gewonnen. Angelina Köhler und Isabel Große gewannen Silber, Maja Werner Bronze. Und auch bei der Leichtathletik-EM gab es wieder Edelmetall. Silbermedaillen gingen an den Hürdenläufer Emil Agiekum und die Diskuswerferin Shannes Kraft. Der Sprinter Owen Ansah holte Gold. Allerdings ist nicht ganz klar, ob er den Titel behalten darf, weil ihm eine Sperre droht.
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11: Ich bin Florian Klaus. Rund 12.500 Menschen sind einer Schätzung des RKI zufolge in diesem Sommer infolge der Hitze gestorben. Uwe Janssens von der Medizinervereinigung DIVI hält das noch für zu niedrig. Es seien sicherlich mehrere tausend Todesfälle mehr, sagte der Intensivmediziner den Funke-Zeitungen. Viele Fälle würden nicht als hitzebedingt erfasst, weil auf Totenscheinen etwa Organversagen als Grund stehe. Den Bundes- und Landesregierungen warf er Tatenlosigkeit vor. In der Eifel wütet weiterhin ein Waldbrand, den die Landesregierung Nordrhein-Westfalens als den wohl größten der NRW-Geschichte bezeichnet. Es sind hunderte Feuerwehrkräfte im Einsatz, um die Situation vorerst stabil zu halten. In der Gemeinde Hürtgenwald hatten rund 2000 Menschen wegen des nahenden Feuers ihre Häuser verlassen müssen. Kein Social Media für Kinder unter 15. Das wollte Frankreich als erstes EU-Land durchsetzen. Der Verfassungsrat des Landes hat das Gesetz jetzt aber gekippt. Es greife unverhältnismäßig in die Freiheit der Meinungsäußerung und Kommunikation ein, teilte das Gremium mit. Der Verfassungsrat kritisierte, dass die Regelung zu pauschal sei und auch potenziell harmlose Dienste erfassen könne. Präsident Macron hat eine neue Fassung des Gesetzes in Auftrag gegeben. Jürgen Klopp ist jetzt auch ganz offiziell neuer Fußball-Bundestrainer, denn heute startet sein Vertrag beim DFB. In den kommenden Wochen steht für Klopp einiges auf dem Programm, auch schon die ersten Länderspiele. Thomas Bremser berichtet.
12: Fast 60 Spiele hat Klopp im Auge, sie will er in nächster Zeit beobachten. Die ersten schon beim Supercup in einer Woche zwischen Dortmund und Bayern. Der neue Bundestrainer hat gleich mehrere Baustellen. Wer wird die neue Nummer 1? Welche Spieler sortiert er aus? Und welche Rolle wird Kapitän Kimmich bei ihm spielen? Schon in rund 6 Wochen sehen die Fans Klopp an der Seitenlinie bei gleich 4 Spielen der Nations League.
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8: Ich bin Florian Klaus. Guten Morgen. In der Eifel kämpft die Feuerwehr weiter gegen den nach Einschätzung der Landesregierung wohl größten Waldbrand der Geschichte von NRW. Mehrere hundert Hektar des mit Weltkriegsmunition belasteten Waldes haben die Flammen bereits zerstört. Rund 2000 Einwohner des Ortsteils Gai in Hürtgenwald mussten ihre Häuser verlassen. Bisher gab es 5 Verletzte. Bei uns wird noch über ein Social-Media-Verbot für Kinder diskutiert. In Frankreich war ein Gesetz dafür hingegen eigentlich schon beschlossen. Der Verfassungsrat hat das Verbot jetzt aber gekippt. Das Gesetz greife unverhältnismäßig in die Freiheit der Meinungsäußerung und Kommunikation ein, hieß es zur Begründung. Präsident Macron will das Verbot aber weiterhin. Es soll dafür jetzt bearbeitet werden. 3 Wochen nach dem islamistischen Anschlag am Rande des Christopher Street Days in Berlin werden in der Nähe des Tatorts heute zehntausende Menschen zur Techno-Parade Rave the Planet erwartet. Für die Partydemo gelten verschärfte Sicherheitsmaßnahmen. David Riemer berichtet.
9: Mehr als 1500 Polizisten, Schutzzonen und mobile Poller. Nach dem CSD-Anschlag steht die Partydemo unter besonderer Beobachtung. Polizeihubschrauber und Drohnen sollen zusätzlich eingesetzt werden. Die Techno-Parade führt durch den Tiergarten zwischen dem Brandenburger Tor und der Siegessäule.
8: Bei der Leichtathletik-EM in Birmingham konnten sich am Abend wieder mehrere deutsche Athleten über Medaillen freuen. Der Sprinter Owen Ansah wurde über 200 Meter Europameister. Allerdings ist unklar, ob er den Titel behalten darf. Ihm droht eine Sperre, weil er eine Dopingkontrolle verweigert haben soll. Außerdem gab es noch 2 Silbermedaillen, nämlich für die Diskuswerferin Shannis Kraft und den Hürdenläufer Emil Agiekum.
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1: Ich bin Helen Martin. Guten Morgen. Hunderte Feuerwehrkräfte kämpfen weiter gegen den Brand im Hürtgenwald in der Eifel. In der Nacht wurde in besonders gefährdeten Bereichen der Personaleinsatz am Boden fast verdoppelt, sagte ein Sprecher. Ziel ist es, zu verhindern, dass die Flammen auf den Ortsteil Gai übergreifen. Rund 2000 Einwohner hatten dort ihre Häuser verlassen müssen. In mehreren Bundesländern hat die Polizei während der Speed Week verstärkt geblitzt und damit die Autofahrer wohl etwas ausgebremst. Das liegt zumindest einer Auswertung des Verkehrsdatenanbieters TomTom nahe. Die Durchschnittsgeschwindigkeiten in Bremen, Frankfurt und Hannover zum Beispiel waren demnach niedriger als im Juli. Ob das wirklich an den Blitzern lag, lässt sich aber nicht hundertprozentig nachweisen. Der Intensivmediziner Uwe Janssen von der Medizinervereinigung DIVI fordert die Politik angesichts tausender Hitzetoter zum Handeln auf. Er sei verstört über die Tatenlosigkeit der Bundes- und Landesregierungen, hat er den Funke-Zeitungen gesagt. Er fordert einen nationalen Hitzeschutzplan und mehr Geld für Hitzeschutz in Kliniken. Die RKI-Schätzung von 12.500 Hitzetoten in diesem Sommer hält Janssen noch für zu niedrig. Jürgen Klopp ist jetzt auch ganz offiziell neuer Fußball-Bundestrainer, denn heute startet sein Vertrag beim DFB. In den nächsten Wochen steht für Klopp einiges auf dem Programm, auch schon die ersten Länderspiele. Thomas Bremser berichtet.
2: Fast 60 Spiele hat Klopp im Auge, sie will er in nächster Zeit beobachten. Die ersten schon beim Supercup in einer Woche zwischen Dortmund und Bayern. Der neue Bundestrainer hat gleich mehrere Baustellen. Wer wird die neue Nummer 1? Welche Spieler sortiert er aus? Und welche Rolle wird Kapitän Kimmich bei ihm spielen? Schon in rund 6 Wochen sehen die Fans Klopp an der Seitenlinie bei gleich 4 Spielen der Nations League.
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11: Ich bin Helen Martin. Guten Morgen. Die Sicherheitsbehörden in der spanischen Exklave Ceuta in Nordafrika sind heute in Alarmbereitschaft. Sie befürchten, dass es wieder einen Massenansturm von Migranten geben könnte, denn es gab wieder entsprechende Aufrufe in den sozialen Medien. Ende Juli hatten zehntausende Menschen versucht, nach Ceuta und damit in die EU zu kommen. Dabei waren über 80 Menschen ums Leben gekommen. Noch ein bisschen mehr als 2 Wochen, dann geht das neue Ausbildungsjahr los und viele Stellen sind noch unbesetzt, wie die Chefin der Bundesagentur für Arbeit Nahles jetzt mitgeteilt hat. Im Deutschlandfunk hat sie von rund 162.000 noch freien Lehrstellen gesprochen. Eine Ausbildung lohne sich, so Nahles. Sie findet es aber auch beunruhigend, dass nur noch gut die Hälfte der Betriebe Ausbildungsplätze anbieten würde. 3 Wochen ist der islamistische Anschlag am Rande des Berliner CSDs jetzt her. Heute ist ganz in der Nähe des Tatorts die Techno-Parade Rave the Planet. Zehntausende Menschen kommen zur Party-Demo, die Sicherheitsmaßnahmen wurden aufgestockt. Mehr dazu von David Riemer.

0: Mehr als 1500 Polizisten, Schutzzonen und mobile Poller. Polizeihubschrauber und Drohnen sollen zusätzlich eingesetzt werden. Die Technoparade führt durch den Tiergarten zwischen dem Brandenburger Tor und der Siegessäule. In unmittelbarer Nähe hatte ein islamistischer Attentäter Ende Juli eine Frau getötet und mindestens 31 Menschen zum Teil schwer verletzt.
1: 3 Medaillen gab es am Abend fürs deutsche Leichtathletikteam bei der EM in Birmingham. Sprinter Owen Unser hat Gold über 200 Meter geholt. Das ist der erste deutsche EM-Titel über diese Distanz seit 44 Jahren. Diskuswerferin Shanice Kraft hat Silber gewonnen und auch Emil Agirkum hat über 400 Meter Hürden Silber geholt.
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1: Und da ist es aktuell noch angenehm frisch bei uns in Mainfranken. Das ändert sich aber im Laufe des Tages. Es wird nochmal richtig, richtig heiß mit viel Sonnenschein und 35 bis 38 Grad. Morgen gibt es auch nochmal an die 30 Grad. Dann kommen aber schon erste Regenschauer und Gewitter durchgezogen. Am Montag wird es deutlich kühler, immer noch sommerlich warm mit Werten um die 25 Grad.
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2: Ich bin Helen Martin. Guten Morgen. In diesem Sommer sind laut dem Robert-Koch-Institut bislang 12.500 Menschen durch Hitze gestorben. Doch wie genau sind diese Zahlen? Das zweifelt die Deutsche Stiftung Patientenschutz an. Sie will, dass Hitze als Todesursache auf dem Totenschein vermerkt wird. Vorstand Brisch hat in der Rheinischen Post gefordert, dass auch notiert wird, ob jemand im Krankenhaus, im Pflegeheim oder zu Hause gestorben ist. Der Waldbrand in der Nordeifel in NRW hat sich in der Nacht nicht weiter ausgebreitet. Laut der Feuerwehr sind die Flammen nach wie vor ungefähr 150 bis 200 Meter von Gai, einem Ortsteil von Hürtgenwald, entfernt. Heute sollen weitere Hubschrauber eintreffen, um bei den Löscharbeiten zu helfen. Seit Donnerstag brennt ein Waldstück, mittlerweile auf einer Fläche von rund 300 Hektar. Hunderte Menschen hatten gestern deshalb früh am Morgen ihre Häuser verlassen müssen. Nochmal schnell fürs Wochenende einkaufen, das könnte teilweise schwierig werden in Bayern, denn heute ist Maria Himmelfahrt. Und da gibt's schon Unterschiede bei direkten Nachbargemeinden. Fabian Schaffer, wo ist denn jetzt heute Feiertag?
3: Also in rund 1700 der insgesamt über 2000 bayerischen Gemeinden, also im deutlich größten Teil des Freistaats. Entscheidend ist, ob in einer Gemeinde mehr Katholiken als Protestanten leben. Eine katholische Mehrheit in der Gesamtbevölkerung braucht es dafür gar nicht. Feiertag ist zum Beispiel in München, Augsburg, Regensburg, Ingolstadt und Würzburg, in Nürnberg, Fürth und Erlangen dagegen nicht.
2: Bei der Schwimm-EM in Paris gab es am Abend wieder was zu jubeln. Isabel Gose hat über 1500 Meter Freistil Gold geholt und Maja Werner Bronze. Außerdem hat Angelina Köhler über 100 Meter Schmetterling Silber gewonnen. Für Lukas Mertens war der Abend dafür enttäuschend. Im Rennen über 200 Meter Freistil wurde der Olympiasieger nur Siebter.
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1: 7:58, aktuell gibt es keine Störungsmeldungen, auch keine Blitzer. Wenn ihr was seht, einfach anrufen 0800 30 80 700.
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1: Von morgens bis in den Abend hinein, ein 80er-Hit am nächsten. Wir starten mit Nena, nur geträumt. Ich bin Christina Deininger, schön, dass ihr dabei seid.

I Feel Good, James Brown, hier bei Charivari am Samstag, Maria Himmelfahrt. Ich weiß nicht, ob bei euch Feiertag ist oder nicht, aber auf jeden Fall feiern wir hier auf Charivari heute am Samstag den großen 80er-Tag. Das bedeutet, von früh bis spät gibt's einen 80er-Klassiker.

am nächsten. Und jetzt kommt ein Song einer ganz besonderen Frau. Die wurde praktisch schon als Künstlerin geboren. Ihre Eltern waren die großen Stars Judy Garland und Vincent Minnelli. Es geht natürlich um Liza Minnelli. In den 80er Jahren hatte sie ihren absoluten Karrierehöhepunkt. Erst die New Yorker Carnegie Hall. 1987, 17 Mal hintereinander komplett ausverkauft. Und dann war sie auf Tour mit Frank Sinatra und Sammy Davis Jr. Nicht nur durch die USA, durch Japan, Australien und Europa. Und da hat sie sich gedacht, jetzt möchte ich auch nochmal was Neues probieren. Hat eine Kooperation mit den Pet Shop Boys, die in den 80ern auch das Ding schlechthin waren, gestartet. Und heraus kam ein Album und dieser Song. Hier ist Liza Minnelli auf Charivari beim 80er-Tag mit Losing My Mind.

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12: Langsam aber sicher geht's überall über die 20-Grad-Marke hier in Mainfranken. Aber wir gehen heute auch nochmal über die 30-Grad-Marke. 35 bis 38 Grad sind heute nochmal angekündigt. Mit viel, viel Sonnenschein müssen wir das nochmal aushalten. Ab morgen wird es etwas wechselhafter. Bei gut 30 Grad am Sonntag gibt's Regen und Gewitter. Montag und Dienstag wird's dann kühler.
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12: Wir schauen auf die Straßen.

0: Aktuell keine größeren Störungsmeldungen, auch keine Blitzer. Wenn ihr was seht, einfach anrufen 0800 30 80 700.
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1: Ja, und da ist ja heute natürlich einerseits Feiertag, Maria Himmelfahrt, andererseits geht's ganz normal weiter. Wenn ihr vielleicht irgendwie frei habt und Lust auf Shoppen habt, lohnt

Und sich ein Abstecher ins Wertheim Village. Da ist nämlich heute Feiertagsshopping bis 22 Uhr mit jeder Menge Aktionen, Live-Musik, DJs, Kinderaktivitäten und vielen Specials. In Kitzingen ist ja traditionell heute auch alles geöffnet, denn da haben die Protestanten die Oberhand. Da findet heute ein Bummeltag statt. Einkaufen am Feiertag und natürlich heute Abend der Stadtshoppen ab 17 Uhr. Also da ist richtig was los. Schaut mal vorbei. In Heidenfeld sind die Geschäfte zwar geschlossen, aber feiern könnt ihr da trotzdem. Da ist nämlich natürlich die Laurenzi-Messe mit dem Laurenzi-Markt am Start. Heute gibt es unter anderem einen Rundgang durch die Altstadt. Da könnt ihr einfach ab 11 Uhr euch anschließen. Am alten Rathaus müsst euch nicht anmelden und könnt Markt Heidenfeld mal erkunden. Es spielt heute Abend dann die Partyband Bayern Man. Gefeiert wird auch in Aub bei der Kirchweih oder in Rinneck bei der Rinnecker Kirb. Und wenn ihr was Besonderes wollt, in Halsbach-Lohr findet an diesem Wochenende ein Bulldog-Treffen mit historischem Dreschfest statt. 2 Tage lang historische Landtechnik, echtes Handwerk und Leidenschaft, die man hört, riecht und spürt. Heute um 11 ist der Festauftakt. Heute Abend gibt es Musik und vieles, vieles rund ums Thema Landwirtschaft und Bulldogs hier bei uns in Mainfranken. Ja, und wenn ihr weitere Tipps braucht, klickt euch gerne rein auf meinscharivari.de in unsere Wochenendtipps.

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3: Heute an Maria Himmelfahrt gibt's nochmal einen Hitzetag in Mainfranken. Überall steigen die Werte auf 35 bis 38 Grad an. Es wird nochmal so richtig heiß mit viel Sonnenschein. Wer das mag, ab ins Schwimmbad, genießt den Tag. Und ansonsten haltet euch bedeckt, trinkt viel. Ab morgen wird's schrittweise ein bisschen besser, was die Hitze angeht. Morgen dann mit Werten um die 30 Grad. Dann kommen Schauer und Gewitter durchgezogen. Und Montag sinken die Werte dann auf tagsüber höchstens 25 Grad.
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4: Ich bin Helen Martin. Guten Morgen. In der Nordeifel wütet weiter der wohl größte Waldbrand in der Geschichte von NRW. Hunderte Feuerwehrleute sind bei der Gemeinde Hürtgenwald im Einsatz. Heute helfen nochmal weitere Löschhubschrauber aus der Luft aus. Am Boden wurde die Zahl der Hilfskräfte teilweise verdoppelt. Auch Panzer der Bundeswehr sind im

0: Einsatz. Nach wie vor geht es vor allem darum, dass die Flammen nicht den Ortsteil Gai erreichen. Der war gestern in der Früh evakuiert worden. Der Städte- und Gemeindebund fordert nach dem Drohnenvorfall am Flughafen Leipzig-Halle mehr Schutz für Kommunen. Verbandspräsident Spiegler hat im Gespräch mit dem Redaktionsnetzwerk Deutschland gefordert, Städte und Gemeinden verbindlich in Sicherheitslagebilder einzubinden, zum Beispiel bei der Energie- und Wasserversorgung. Nötig seien feste Meldewege zwischen Behörden und Kommunen und dauerhafte personelle, finanzielle und technische Unterstützung durch Bund und Länder. Fortschritt statt Rückschritt. Unter diesem Motto findet heute in Bayreuth der Christopher Street Day statt. Hunderte Menschen werden erwartet, um für die Rechte und Sichtbarkeit der queeren Community auf die Straße zu gehen. Los geht's um 14 Uhr. Die Polizei hat wegen des Anschlags auf den Berliner CSD die Sicherheitsvorkehrungen erhöht. Bei der Leichtathletik-EM in Birmingham hat sich Owen Unser sensationell zum Europameister über 200 Meter gekrönt. Der Hamburger ist somit der erste deutsche Europameister in dieser Disziplin seit 44 Jahren. Mehr dazu von Thomas Bremser.
1: Auf den letzten 50 Metern zündet Owen Unser den Turbo. Es ist schon die 12. EM-Medaille für das deutsche Team, für Unser die 2. Doch noch ist unklar, ob er beide behalten darf, denn die nationale Anti-Doping-Agentur will ihn für 4 Jahre sperren lassen. Er habe eine Dopingprobe verweigert. Unser widerspricht dem und ist derzeit nicht suspendiert.
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2: Wir schauen auf die Straßen. 9:02 aktuell keine Störungsmeldungen. Wenn ihr was seht, Staus und Blitzer könnt ihr jederzeit melden unter 0800 30 80 700.
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2: Ich bin Christina Deininger, wünsche euch einen schönen entweder Feiertag oder einfach nur Samstag mit den größten Hits der 80er. Jetzt mit einem Klassiker aus einem Kultfilm vom Kult-Soundtrack vom Tanzfilm Footloose 1984. Hier ist Denise Williams und Let's Hear It for the Boy.

0: Toto und 99 hier am 80er Tag, heute an Maria Himmelfahrt auf Charivari. Einige von euch haben frei, andere müssen vielleicht arbeiten. Insgesamt müssen wir alle durch diesen nochmal sehr, sehr heißen Tag. Es ist heiß und trocken. Nicht nur in Mainfranken, überall in Deutschland. Wir haben ja aktuell ziemlich, ziemlich schwierige Brände, vor allem in Nordrhein-Westfalen. Da sind Rettungskräfte immer noch im Einsatz. Die Feuerwehren in Mainfranken sind auch im Dauereinsatz. Wiesen- und Waldbrand bei Volkach, Flächenbrand am Heuchelhof. Und dann hat es am Donnerstag auch noch in den Weinbergen an der Steinburg über Würzburg gebrannt. Zum Glück waren beherzte Helfer zur Stelle und haben Schlimmeres verhindert, bevor die Kollegen von Marc Bernd von der Berufsfeuerwehr vor Ort wo waren. Was genau ist denn da eigentlich passiert?
1: Am Nachmittag sind 5 Polizeischüler der Bereitschaftspolizei Würzburg in den Weinbergen unterhalb der Steinburg spazieren gegangen und dabei haben sie ein Feuer entdeckt. In den Weinbergen hat man Flammen und Rauch gesehen und dann haben sie unmittelbar die Feuerwehr kontaktiert und sind dann zur Steinburg gegangen und haben sich Eimer und Gießkannen besorgt und sind dann gleich in die Brandbekämpfung übergegangen.
0: Tja, die Polizei, dein Freund und Helfer, hat Schlimmeres verhindert.
1: Das ist wirklich ein außergewöhnliches Bild. Dadurch haben sie uns aber die Zeit verschafft für den Anmarschweg und die Brandausbreitung verhindert. Und ja, die Eimer waren mittlerweile leer, aber sie waren weiterhin mit ihren Füßen sogar beschäftigt, die Flamme niederzutreten. Also letztendlich waren wir froh und wir haben uns miteinander unterhalten und der Brand wäre mit Sicherheit weiter ausgedehnt und hätte uns mehr Schwierigkeiten gebracht, als es jetzt tatsächlich vorgefunden wurde.
0: Toi, toi, toi, dass jetzt noch alles gut geht insgesamt in Mainfranken und dass auch die Brände in NRW unter Kontrolle geraten, denn ab dem Sonntagabend spätestens sollen ja ein paar Schauer und Gewitter durchziehen und dann ist es hoffentlich auch das Ende dieser Trockenheit. Die Nachricht und viele weitere könnt ihr natürlich nachlesen auf meinscharivari.de.

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19: Und da sind es aktuell 23 Grad gemessen in Würzburg am Dom, knapp 24 bei euch in Kitzingen. Wir kriegen aber noch viel, viel mehr, 35 bis 38 Grad. Heiß wird's heute überall, dazu gibt's viel Sonnenschein. Morgen geht's dann nochmal hoch auf bis zu 30 Grad und dann kommen langsam Schauer und Gewitter durchgezogen. Am Montag haben wir erstmal Höchstwerte, die sich im normalen sommerlichen Bereich von etwa 25 Grad bewegen.
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19: Um gleich 9:30 aktuell gibt es keine Störungsmeldungen, allen eine gute und sichere Fahrt. Und wenn ihr was gesehen habt, dann ruft uns gerne an unter 0800 30 80 700.
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Boris Gardiner hier am 80er Tag auf Charivari heute an Maria Himmelfahrt, an dem ein Hit aus den 80ern am nächsten bei uns auf Charivari für euch läuft. Und jetzt wird's filmreif. Still Cruising von den Beach Boys stammt aus dem Soundtrack von Lethal Weapon 2. 1989, könnt ihr euch noch dran erinnern, Mel Gibson und Danny Glover in den Hauptrollen. Ja, und dieser Song ist kein aufgewärmter Klassiker, ein echter Beach Boys Song, damals ganz aktuell, spannend. Brian Wilson ist bei dieser Aufnahme nicht dabei, dafür hören wir Mike Love, Carl Wilson, Al Jardine und Bruce Johnson. Also vier Stimmen, die den typischen Beach Boys Harmonieklang weitertragen und genau das macht diesen Klassiker so schön. Die Beach Boys bleiben ihrem California- und Cruising-Gefühl treu, verpassen ihm aber einen modernen 80er-Anstrich. Ein bisschen Nostalgie, ein bisschen Hollywood und ganz viel Beach Boys.

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22: Mit Temperaturen, die langsam aber sicher auf 25 Grad ansteigen überall. Da legen wir heute aber im Laufe des Nachmittags noch 10 Grad drauf. Denn 35 bis 38 Grad heiß werden kann es heute noch mal. Es wird wirklich der heißeste Tag der Woche. Haltet durch, trinkt viel, sucht den Schatten. Legt euch nicht zu doll in die Sonne, denn es ist bald ein Ende in Sicht. Morgen überqueren uns bei 30 Grad her Regenwolken und Gewitterwolken. Es kommt hoffentlich was runter. Am Montag und Dienstag wechseln sich Schauer mit Sonne ab, aber es wird nicht mehr ganz so heiß bei höchstens 25 Grad.
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23: Ich bin Helen Martin. Am 1. September startet das neue Ausbildungsjahr. Wer noch eine Stelle sucht, hat gute Chancen. Rund 162.000 Ausbildungsplätze sind noch unbesetzt, wie die Chefin der Bundesagentur für Arbeit, Nahles, dem Deutschlandfunk gesagt hat.

0: hat. Sie betont, eine Ausbildung lohne sich, auch weil dann die Wahrscheinlichkeit sinke, später mal arbeitslos zu werden. Die Nacht war gut, das sagt der Landrat des Kreises Düren, Nolten. Er meint die Löscharbeiten des wohl größten Waldbrands in der Geschichte von NRW in der Nordeifel. Im Hürtgenwald kämpfen hunderte Feuerwehrleute weiter gegen die Flammen. Dirk Zeitler berichtet.
1: Die Löscharbeiten werden durch Weltkriegsmunition auf dem Gelände erschwert. Auch deshalb kommen zwei Bergepanzer der Bundeswehr zum Einsatz. Sie schlugen in der Nacht weitere Schneisen. Damit soll möglichst verhindert werden, dass das Feuer sich weiter ausbreitet und eventuell auf Gebäude übergreift. Die Feuerwehr stellt sich auf einen tagelangen Einsatz ein.
0: Die Gewerkschaft Erziehung und Wissenschaft fordert besseren Hitzeschutz für Kitas und Horte. GEW-Chefin Finnern hat der Rheinischen Post gesagt, viele Einrichtungen seien baulich nicht auf die Klimakrise vorbereitet. Sie findet, man brauche Sonnenschutz, Trinkwasser und langfristig klimaresiliente Sanierungen. Auch die Krankenhausgewerkschaft verlangt Kühltechnik in Kliniken. Deren Chef Gass beklagt zu wenig Investitionen der Länder. Die Mutter aller Derbys steht an. In der zweiten Fußball-Bundesliga empfängt die Spielvereinigung Greuther Fürth heute den 1. FC Nürnberg. Es ist das 277. Duell der beiden Erzrivalen. Sowohl der Club als auch das Kleeblatt hatten zum Saisonstart letztes Wochenende Punkte geholt. Nürnberg hatte daheim 3:0 gegen Dresden gewonnen und Fürth hatte Bundesliga-Absteiger St. Pauli auswärts ein 1:1 abgetrotzt. Anpfiff beim Franken-Derby ist um 13 Uhr.
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2: Und da aktuell um 9:45 gibt's keine größeren Störungsmeldungen, auch keine Blitzer. Falls ihr was gesehen habt, einfach anrufen 0800 30 80 700.
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2: Von früh bis spät, heute hier bei Charivari für euch. 80er an 80er. Jetzt geht's weiter mit Foreigner und That Was Yesterday. Und danach kommt Stevie Wonder mit dem Part-Time Lover. Schönen Samstag, schönen Feiertag, wenn ihr ihn habt. Und ansonsten lasst euch's gut gehen und haltet euch schön kühl.

0: die 80er, Dream Academy und Life in a Northern Town. Heute an Maria Himmelfahrt, wo die einen ja Feiertag haben, die anderen nicht. Da feiern wir bei Charivari den 80er-Tag für euch. Das bedeutet, von morgens bis abends hört ihr hier bei uns musikmäßig nur Klassiker aus unserem Lieblingsjahrzehnt. Und die letzte Woche, die war ja wirklich spannend. Es gab eine partielle Sonnenfinsternis am Mittwoch. 90% hat der Mond die Sonne verdeckt. Abends so kurz nach 8 war das der Fall. Und wir von Charivari, wir haben ja dafür gesorgt, dass ihr dieses Spektakel sehr sicher erleben konntet. Denn in die Sonne reinschauen sollte man ja auf gar keinen Fall. Soll man auch jetzt nicht an so einem Tag, generell nicht, das schädigt die Netzhaut. Und deswegen haben wir euch jede Menge Sonnenfinsternisbrillen geschenkt. Und mit denen habt ihr dann die Sonnenfinsternis beobachtet. Wie war es denn? Wie habt ihr das in Mainfranken empfunden?
1: Das war wunderbar. Die Kinder waren total begeistert und fasziniert, dass die Sonne teilweise aussah wie eine Sichel. War wunderschön.
2: Wir haben neu gebaut da oben. Am Walochnihof Richtung und da ist richtig schöne Aussicht, du konntest rundherum schauen, es war mega toll, es war mega viel los, es waren Leute mit Gartenstühle, es war mega schön.
3: Wir haben die Sonnenfinsternis

0: auf unserer Holzspitze den Hausberg beobachtet. Da hat man einen tollen Ausblick auch auf die Rhön oder den Steigerwald oder sogar den Schwanberg. Und wir haben alles mitverfolgen können mit der Sophie-Brille. Also die beste Erfindung von dem Würzburger. Alle waren begeistert, weil die nächste ist ja erst 2081.
1: Das war sehr lustig und gesellig bei uns mit den Hundis Leo und Lotte von der Nachbarin am Kalmut im wunderschönen Weinort Homburg und auch ein bisschen ehrfürchtig und sehr dankbar, in so einer wunderschönen Gegend wohnen zu können. Hat viel Spaß gemacht.
2: Ja, man hat es einfach wirklich toll gesehen hier bei uns in Mainfranken. Und so ein paar Eindrücke von der Sonnenfinsternis gibt es natürlich auch in unserer Bildergalerie auf meinscharivari.de und auf Instagram und Facebook. Da habt ihr uns viele, viele schöne Bilder geschickt. Klickt euch gerne nochmal rein, wenn ihr so ein paar Eindrücke nochmal nachempfinden wollt. Hier ist Sheena Easton am 80er-Tag mit For Your Eyes Only auf Charivari.

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1: Aktuell mit 25 Grad in Würzburg am Juliusspital. Knapp 27 sind es bei euch schon in Groß-Langheim. Ja, und 35 bis 38 gibt es heute im Laufe des Tages. Das wird nochmal so ein richtiger Hitzetag. Morgen dann im Tagesverlauf nur noch bis zu 30 Grad auf dem Thermometer hier in Mainfranken. Und dann ziehen auch erste Schauer und Gewitter durch. Und ab dem Montag wird es auch tagsüber kühler mit nur noch bis zu 25 Grad.
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1: Aktuell ohne größere Störungsmeldungen. Ihr kommt überall einigermaßen gut durch. Blitzer haben wir aktuell auch keinen. Wenn ihr was seht, einfach anrufen 0800 30 80 700. Eine gute und sichere Fahrt.
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Das sind die 80er am 80er-Tag bei Charivari, Lisa Stansfield und This is the Right Time. Und wann ist die richtige Zeit, um zu gehen? Das weiß man nie. Viel zu früh verstorben ist aber natürlich eher Falco, der österreichische Kultmusiker. Der wurde nur 40 Jahre alt, ist 1998 schon verstorben. Und in den 80ern, da war Falco das Ding. Heute am 80er-Tag darf der auf Charivari natürlich nicht fehlen. Jetzt mit einem Song, dem Titelsong seines vierten Studioalbums Emotional. Und in der Widmung zu diesem Album für Katharina Bianca, da steckt auch wirklich so eine bittersüße Wahrheit drin. Denn 1986, als dieses Album rausgekommen ist, ist auch seine Tochter Katharina Bianca geboren. Wenige Jahre später hat er dann erfahren, dass es nicht seine leibliche Tochter ist. Aber natürlich war er ihr immer verbunden. Es ist eben emotional, emotional. Das Leben und die Musik von Falco hier jetzt auf Charivari beim 80er-Tag.

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13: Aktuell mit Temperaturen, die immer weiter nach oben gehen. Heute kriegen wir nämlich im Tagesverlauf nochmal richtig, richtig viel Hitze. 35 bis 38 Grad werden es bei uns in Mainfranken. Dazu gibt's Sonnenschein, ein paar lockere Wolken vielleicht. In der Nacht ist es dann nicht mehr ganz so frisch. 21 bis 18 Grad, aber dafür wird's morgen nicht mehr ganz so heiß. Morgen überqueren uns bei 30 Grad Schauer und Gewitter. Montag und Dienstag gibt's Sonne im Wechsel mit Regen und nur noch bis zu 25 Grad maximal.
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14: Ich bin Helen Martin. Im Kampf gegen den großen Waldbrand im Hüttgenwald in der Eifel sind seit dem Morgen wieder Löschhubschrauber im Einsatz. Bislang konnten die Helfer verhindern, dass sich das Feuer weiter ausbreitet. Thomas Bremser berichtet.
15: Die Menschen in der Ortsgemeinde Gai können etwas aufatmen. Der Landrat spricht von einer guten Nacht. Es habe sehr gute Fortschritte gegeben und es stehe auch keine riesige Rauchsäule mehr über dem Hürtgenwald. Allerdings dürfen die 1400 Rettungskräfte auch heute nicht mit Regen rechnen. Es zieht sogar Wind auf. Wie sich das auf die Lage auswirkt, ist noch unklar.
14: Bei einem schweren Erdbeben vor der indonesischen Insel Flores sind mindestens 20 Menschen ums Leben gekommen. 6 weitere wurden teils schwer verletzt, außerdem werden noch Menschen vermisst. Das Beben hatte eine Stärke von 7,7. Die Behörden hatten kurzzeitig auch vor einem Tsunami gewarnt, die Warnung später aber wieder aufgehoben. Der Drogenbeauftragte der Bundesregierung, Streeck, will, dass die geplante Erhöhung der Tabaksteuer deutlich höher ausfällt als vorgesehen. Der Rheinischen Post hatte CDU-Politiker gesagt, es sei nachgewiesen, dass es gesundheitlich sinnvoller ist, wenn Raucher auch wirklich spüren, dass Zigaretten teurer werden. Die Bundesregierung plant bislang 40 Cent mehr pro Zigarettenpackung und Jahr bis 2030.

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0: Der Bürgermeister von Wallenfels im Frankenwald hat geschafft, wovon Influencer träumen. Ein Instagram-Video von Jens Korn ist viral gegangen. Es hat über 400 Millionen Aufrufe und fast 7 Millionen Likes. In dem Reel geht es um die Wallenfelser Flößerei. Man sieht, wie ein Flößer das Floß zu einem Wehr steuert, alle die Köpfe einziehen, nass werden und durchs Wehr rauschen. Jens Korn musste in den Kommentaren unter dem Reel mehrmals bestätigen, dass es sich hier nicht um KI handelt. Das konnten vor allem Menschen aus anderen Ländern gar nicht glauben.
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1: Wir schauen auf die Straßen, 2:50. Aktuell schaut es zum Glück ruhig aus. Wird ja immer gemunkelt, dass jetzt an diesem Wochenende wahnsinnig viel Stau überall sein wird. Aber momentan geht's noch alles ruhig in Mainfranken. Auch keine Blitzer, wenn ihr was seht. Einfach anrufen 0800 30 80 700. Gute Fahrt.
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1: Ich bin Christina Deininger und ich freue mich, dass ihr dabei seid. Egal, ob ihr heute Feiertag habt oder nicht, genießt diesen Tag mit unserer Musik. Und jetzt hier mit Brothers, der britischen Popband aus den 80ern. Die Zwillingsbrüder Matt und Luke Goss haben das hier 1987 geschaffen. 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

0: Die Man Without Hats hier am 80er-Tag bei Charivari. Heute ist ja Feiertag und wir feiern das, indem wir von früh bis spät für euch einen 80er-Hit am nächsten spielen. Ja, und viele von euch haben natürlich auch keinen Feiertag. Denen wünsche ich einfach einen entspannten Tag und hoffentlich könnt ihr was Schönes unternehmen heute an diesem Samstag trotzdem. Ja, und wenn ihr heute arbeiten müsst, dann vielleicht morgen am Sonntag. Was da so alles geboten ist. Bei uns in Mainfranken morgen, das weiß Tina Panzer aus dem Charivari-Team.
1: Ein riesiges Bulldog-Treffen mit historischem Dreschfest könnt ihr in Halsbach bei Lohr besuchen. X historische Maschinen sind da in Aktion. Es gibt Vorführungen mit landwirtschaftlichen Geräten und vieles mehr. Auf der Gemündner Schierenburg ist Lokalmatador Andreas Kümmer zu Gast. Bei der Live-Tour sorgt seine Stimme mit Sicherheit wieder für jede Menge Gänsehautmomente. Im Synagogenhof in Veitshöchheim lädt die Band Red Pack zum Konzert. Zu hören gibt's Highlights aus Swing und Jazz. Wer sich zur Musik lieber bewegen möchte, der kann zum Kaschter Tanzsommer ins Hofriedgärtlein. Oder auf den Tischen wird getanzt, mit Sicherheit beim Volkacher Weinfest. Hier sind die Freaky Blinders mit Klassikern der 50er bis 90er Jahre am Start. Und die 76. Laurenzi-Messe in Marktheidenfeld geht zu Ende, und zwar mit einem großen Pyrofeuerwerk.
0: Eine ganze Menge morgen geboten in Mainfranken. Wenn ihr es nochmal nachlesen wollt oder euch für heute auch Inspirationen holen wollt, klickt euch rein auf meincharivari.de in unsere Wochenendtipps.

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12: Aktuell mit 28 Grad gemessen am Funkhaus in der Semmelstraße. Es geht schon auf die 30 zu bei euch in Gemünden am Main. Ja, und über 30 kriegen wir heute nochmal zusammenreißen. 35 bis 38 Grad können es werden. In der Nacht ist es dann locker bewölkt. Bei 21 bis 18 Grad wird es nicht ganz so frisch wie in den vergangenen Nächten. Aber dafür wird es morgen nicht mehr ganz so heiß. Etwa 30 Grad kriegen wir. Dann ziehen Schauer.

0: und Gewitter durch. Und Montag sind es dann nur noch Höchstwerte um die 25 Grad.
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0: Kurz nach 11:30 Uhr. Achtung auf der A3, Würzburg Richtung Frankfurt. Zwischen Weibersbrunn und Bessenbach-Walderschaff liegen Reifenteile auf der Fahrbahn. Und es gibt einen neuen Blitzer. Eine Lasermessung am Eingang von Neustadt am Main, Ortseingang von Lohr, kommend bitte Vorsicht. Wenn ihr noch was seht, dann einfach Bescheid geben. 0800 30 80 700.
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0: Gregory Abbott und Shake You Down aus dem Jahre 1986, vor 40 Jahren, ganz oben in den Charts gewesen. Hier am 80er-Tag bei Charivari, ein 80er am nächsten, spielen wir heute für euch den ganzen Tag bis in den Abend hinein. Der Grund, heute ist Feiertag, Maria Himmelfahrt. Ich weiß, nicht überall. Zum Beispiel nicht in Kitzingen. Und Lena Amon aus dem Charivari-Team, die ist mal vorbeigefahren nach Kitzingen, um mal zu gucken, da bei den großen Supermärkten. Wie schaut's denn aus am Nicht-Feiertag vor Ort?
1: Allein die Einfahrt auf dem Parkplatz war schon eine Probe meiner Geduld. Es staut sich, Autos sind kreuz und quer gefahren und überall hat's gewuselt. Nach einer Weile habe ich dann endlich einen Parkplatz gefunden, denn der war wirklich ziemlich voll. Im Supermarkt selbst sah es nicht anders aus. Überall Menschen und Einkaufswagen, die hektisch und teils genervt durch die Gänge geschoben wurden. Man muss wirklich vor jedem Gang einmal nach links und nach rechts schauen, bevor man weitergeht. Denn es könnte ja doch noch ein schneller Einkäufer um die Ecke biegen und zack, ist man ineinander gefahren. An der Kasse wurde die Geduld dann noch einmal auf die Probe gestellt. Die Schlangen reichten weit nach hinten. Wer dafür genug Geduld hat, hat bestimmt seinen Spaß. Für alle anderen ein kleiner Tipp: Geht lieber am Montag wieder einkaufen.
0: Ja, das ist wahrscheinlich heute wirklich angebracht. Mal ein bisschen ausruhen, mal ein bisschen weniger einkaufen. Wobei das natürlich das Bruttosozialprodukt steigert. Das wussten wir schon in den 80ern, 1982, auf Platz 1. Geiersturzflug mit dem Bruttosozialprodukt. Und das hören wir jetzt.

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11: 30 Grad sind es schon in der Würzburger Innenstadt und 35 bis 38 werden es jetzt im Laufe des Nachmittags noch überall. Noch mal tief durchatmen oder vor allem sich in den Schatten oder nach drinnen verziehen. In der Nacht kühlt es sich ab auf 21 bis 18 Grad und morgen überqueren dann immer wieder Schauer und Gewitter die Region. Teilweise kann es auch wirklich regnen. 30 Grad sind da immer noch die Höchstwerte, bevor es dann zum Montag kühler wird mit nur noch 25 Grad maximal.
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12: Ich bin Helen Martin. Die Zahl der Hitzetoten in Deutschland könnte höher sein als bisher angenommen. Das hat der Geschäftsführer der Vereinigung für Intensiv- und Notfallmedizin Jan Senz den Funke-Zeitungen gesagt. Das Robert-Koch-Institut geht von 12.500 Hitzetoten bislang aus. Jan Senz hält das aber für zu niedrig, zum Beispiel weil viele Todesfälle nicht hitzebedingt erfasst werden würden. Ein mittelschweres Erdbeben hat in der Nacht den Süden Spaniens erschüttert. Das Epizentrum liegt am Rand der historisch bedeutenden Stadt Granada. Diana Kramer hat die Einzelheiten.
13: Mitten in der Nacht wurde die beliebte spanische Ferienregion von dem Beben erschüttert. Über Verletzte ist bislang nichts bekannt. Es gab aber Steinschläge und Schäden an mehreren Gebäuden. Ein deutlich stärkeres Beben traf die Küste vor der indonesischen Urlaubsinsel Flores. Dort kamen laut Behörden mindestens 20 Menschen ums Leben. In den Trümmern eingestürzter Häuser wird noch nach Verschütteten gesucht.
12: In mehreren Teilen von Deutschland wüten aktuell Waldbrände. Grünen-Chef Banaschak hat der Bundesregierung deshalb ignorante Realitätsverweigerung in der Klimapolitik vorgeworfen. Die Klimakrise sei kein abstraktes Zukunftsszenario, sondern bittere Realität, hat Banaschak der Rheinischen Post gesagt. Er fordert, Klimaschutz und Klimaanpassung ins Grundgesetz aufzunehmen. Die Mutter aller Derby.

0: Es steht an. In der zweiten Fußball-Bundesliga empfängt die Spielvereinigung Greuther Fürth heute den 1. FC Nürnberg. Es ist das 277. Duell der beiden Erzrivalen. Sowohl der Club als auch das Kleeblatt hatten zum Saisonstart letztes Wochenende Punkte geholt. Nürnberg hatte daheim 3:0 gegen Dresden gewonnen und Fürth hatte Bundesliga-Absteiger St. Pauli auswärts ein 1:1 abgetrotzt. Anpfiff beim Franken-Derby ist um 13 Uhr.
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1: Schon auf die Straßen. Es ist 12:03. Achtung auf der A3, Würzburg Richtung Frankfurt zwischen Weibersbrunn und Bessenbach-Walderschaft liegen Reifenteile auf der Fahrbahn. Ansonsten keine größeren Störungsmeldungen aktuell. Es gibt aber einen Blitzer. Neustadt am Main, Ortseingang von Lohr kommend. Da findet eine Lasermessung statt. Wenn ihr noch was seht, einfach anrufen 0800 30 80 700.
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1: Ich bin Christina Deininger und das ist Gianna Nannini. Mal nicht mit dem Bello Impossibile, sondern mit dem Latin Lover. Schönen Samstag euch.

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1: Ja, und da sind unheimlich viele Kirchweihen und Weinfeste aktuell an diesem Wochenende. Zum Beispiel natürlich das größte Weinfest hier in Mainfranken, das 76. Fränkische Weinfest in Volkach. Da gibt's aktuell noch den Frühschoppen mit der Fränkisch Swing Big Band. Dann spielt die Stadtkapelle Volkach und heute Abend die Frankenbengel Party Band mit traditionellen und modernen Weinfesthits. In Wipfeldes Straßenweinfest, in Obereisenheim Hofweinfest, in Gössenheim findet der Weingarten statt. Ja, und natürlich könnt ihr heute auch Open-Air-Kino genießen in Dettelbach. Zum Beispiel das Steckerlfisch-Fiasko im Cineworld Mainfrankenpark. In Würzburg im Zentral. Ach, diese Lücke, diese entsetzliche Lücke. Oder ihr geht heute Abend ins Theater. Es gibt noch Tickets bei der Denière, also wirklich der letzten Vorstellung in Gemünden bei den Scherenburg-Festspielen mit Hexenjagd, dem Klassiker von Arthur Miller. Spannend und ergreifend heute Abend zu sehen in Gemünden bei den Scherenburg-Festspielen. Und kann ich nur sagen, wenn ihr heute frei habt, nutzt den Tag. Und wenn ihr morgen auch noch nicht wisst, was ihr machen sollt, klickt euch einfach mal rein in meincharivari.de in unsere Wochenendtipps.

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13: Aktuell mit Temperaturen über der 30-Grad-Marke schon überall in Mainfranken. Es sind 31 Grad am Marktplatz. Es sind 33 Grad schon fast in Kitzingen. Ja, und es werden bis zu 38 Grad heute. Wir müssen noch mal durchhalten. In der Nacht gibt es dann ein bisschen Abkühlung auf 21 bis 18 Grad. Morgen dann am Sonntag gibt es mehr Wolken. Temperaturen noch mal bis 30 Grad und in Richtung Abend gibt es Schauer und Gewitter. Der Montag startet dann viel kühler mit Höchstwerten nur noch bis 25 Grad.
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13: Es ist aktuell um 12:30 relativ ruhig. Wir haben eine Meldung von der A3 Würzburg Richtung Frankfurt. Zwischen Weibersbrunn und Bessenbach-Walderschaff liegen immer noch Reifenteile auf der Fahrbahn. Und Neustadt am Mainamortseingang von Lohr kommend findet eine Lasermessung statt. Wenn ihr noch was seht, dann einfach anrufen 0800 30 80 700.
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0: Das ist mal ein Klassiker aus den 80ern. Melissa Etheridge und Like the Way I Do. Und tolle Willkommenshymne für meine liebe Kollegin Inge Wollschläger,
1: die unbedingt
0: ja, gerade zur Tür rein ist. Sie wird euch durch den Nachmittag an diesem 80er-Tag begleiten. An diesem Feiertag, wie du gerade festgestellt hast, Inge, oder?
1: Ja, es ist ja jetzt nicht so, dass es unbekannt ist, dass in Würzburg Feiertag ist, aber trotzdem ist es mir heute Morgen gelungen, vor zwei Supermärkten zu stehen und mich zu wundern, warum denn die Türen hier nicht aufgehen und wieso denn das hier so leer ist, bis mir eingefallen ist, oh Mann, es ist Feiertag, und das finde ich immer das Allerfabelhafteste, wenn du eigentlich weißt, was es ist, aber dann irgendwie das total vergessen hast.
0: Tja, Maria Himmelfahrt, und da wir in Würzburg sehr katholisch sind, bleiben da die Türen heute zu. In Kitzingen, da regieren die Protestanten, und da ist auch ordentlich

0: ordentlich was los vor den Supermärkten. Also wenn du da heute nochmal vorbeifahren willst nach deiner Sendung.
1: Auf keinen Fall.
0: In unserer Charivari Instagram und Facebook Story haben wir die Staus vor den Supermärkten mal für euch zum Nachschauen. Also vielleicht ruhen wir einfach heute
1: ja,
0: an diesem Tag.
1: Ja, wenn man am Samstag ja nicht einkaufen gehen kann, dann ist es ja kein richtiges Wochenende. Das weiß man ja. Dann droht eine Hungersnot.
0: Naja, manche, die machen heute vielleicht ein bisschen langsamer und drehen das Radio auf. Jetzt am Nachmittag mit Inge Wollschläger und dem 80er-Tag auf Charivari. Jetzt gibt es einen von Jason Donovan. Eigentlich ist es ein 60er-Klassiker, aber er hat die 89 nochmal schön schnulzig für uns alle aufgelegt. Sealed with a Kiss.

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10: Es ist so heiß. Ich kann gar nichts anderes sagen, als es ist mir ganz schön heiß. Und ich bin sehr, sehr froh, dass ich den Nachmittag heute hier im Studio verbringen kann mit einer Klimaanlage. Ansonsten würde ich wahrscheinlich schmelzen. Wie ihr vielleicht auch, denn bei euch in Dettelbach im Landkreis Kitzingen 33 Grad. In Würzburg an der Residenz, da sind es 34 Grad. Das Ganze geht heute auch noch bis 38 Grad hoch. Im Laufe des Nachmittags ziehen vielleicht vom Spessart her dann ein paar dickere, lockere Wolken ran. Frühmorgens können sich dann nördlich des Mains Regen und Gewitter ausbreiten. Temperaturen sinken in der Nacht auf 21 bis 18 Grad. Und morgen überqueren uns dann bei gut 30 Grad von der Rhön her Schauer und Gewitter. Dann bekommen wir Wolken, Sonne und zwischendurch immer mal wieder Regen. Und die Temperaturen gehen Anfang der nächsten Woche auf rund 25 Grad zurück.
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11: Ich bin Helen Martin. Sowohl die spanischen als auch die marokkanischen Sicherheitsbehörden sind in Alarmbereitschaft. In sozialen Medien kursieren wieder Inhalte, die Migranten dazu aufrufen, die Grenze zur spanischen Exklave Ceuta in Nordafrika zu überqueren. Vor allem Marokko hat deshalb seine Sicherheitsvorkehrungen deutlich verstärkt. Die Behörden wollen verhindern, dass sich die Ereignisse von Ende Juli wiederholen. Da hatten Zehntausende Menschen versucht, nach Ceuta und damit in die EU zu kommen. Die Feuerwehr in der Eifel ist sehr zufrieden damit, wie die Löscharbeiten beim Waldbrand im Hürtgenwald laufen. Jetzt hängt viel davon ab, wie das Wetter wird. Böiger Wind könnte den Einsatz erschweren. Mehr dazu von Thomas Bremser.
12: Mehrere Löschhubschrauber und Wasserwerfer sind im Einsatz. Auch Landwirte helfen, Wasser ranzuschaffen. Die Feuerwehr geht davon aus, dass sie noch mehrere Tage im Einsatz sein wird. Am Nachmittag will sich NRW-Ministerpräsident Wüst ein Bild von der Lage machen. Er will auch den derzeit 1400 Rettungskräften danken, die im Einsatz sind.
11: Immer wieder wird ja über ein mögliches Social-Media-Verbot für Kinder und Jugendliche diskutiert. Der Suchtbeauftragte der Bundesregierung, Streeck, hat gefordert, dass solche Beschränkungen zeitnah kommen. Der Rheinischen Post hat der CDU-Politiker gesagt, dass Kinder unter 13 Jahren Social Media künftig nicht mehr allein nutzen dürfen sollen. Ausnahmen soll es für kindgerechte Angebote oder mit Elternbegleitung geben. Für ältere Jugendliche soll es abgestufte Regeln geben. Fortschritt statt Rückschritt. Unter diesem Motto findet heute in Bayreuth der Christopher Street Day statt. Hunderte Menschen werden erwartet, um für die Rechte und Sichtbarkeit der queeren Community auf die Straße zu gehen. Los geht's um 14 Uhr. Die Polizei hat wegen des Anschlags auf den Berliner CSD die Sicherheitsvorkehrungen erhöht.
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1: So, die Brände sind auch scheinbar in unserer Region angekommen. Aktuell brennt es im Wald bei Rechtenbach bei Lohr am Main. Feuerwehr und Rettungskräfte sind da mit einem Großaufgebot vor Ort. Bitte haltet den Bereich frei und für alle, die da wohnen, haltet bitte Fenster und Türen geschlossen. Dann haben wir eine Meldung von der A3, Frankfurt Richtung Würzburg. Ausfahrt Würzburg-Kist steht ein Pannenauto und ein Blitzer haben wir in Neustadt am Main, Ortseingang von Lohr kommend. Da wird per Laser gemessen und wenn ihr noch was habt, dann ruft gerne einmal durch, kostenfrei 0800 30 80 700. Das ist die Nummer hier direkt ins Studio. Gute Fahrt.
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1: Und heute mit Inge Wollschläger am Mikrofon. Freue mich sehr darauf.

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0: Der 80er Tag bei Charivari an diesem Feiertag, zumindest in den meisten Teilen von Mainfranken, und das war Robert Palmer. Ja, ich weiß nicht, wie es bei euch ist, Fußball-WM ist rum, meins ist es jetzt nicht unbedingt ganz, selber spielen schon mal gleich gar nicht, mir wird wahrscheinlich spätestens nach 10 Minuten direkt auffallen, dass so ein Fußballspiel ja dann doch 90 Minuten dauert und dass man dabei ganz schön erschreckend viel rumrennen muss, was ja auch logisch ist, ist ja Fußball, aber es geht auch anders, nämlich für alle, die nicht so ganz so fit und flink sind oder vielleicht auch einfach keine Lust haben auf 90 Minuten Rumgerennerles. Es gibt nämlich Gehfußball. Jawohl. Im Landkreis Würzburg wird beim Fußball nämlich nicht da nur rumgerannt, es wird offiziell gegangen. Zum Beispiel beim SV Erlach und beim TSV Großmannsdorf. Und das ist keineswegs dann Fußball in Zeitlupe, sondern eine ganz eigene Variante mit klaren Regeln. Harald Meyer vom SV in Erlach.
1: Wir hatten eigentlich eine lange Tradition, eine recht gute alte Herrenmannschaft zu haben, aber die ist jetzt mittlerweile sehr überaltert und viele können jetzt nicht mehr spielen oder wollen auch nicht mehr spielen. Aber so ein gewisser Drang ist immer noch da, sich zu bewegen. Und jetzt haben wir für uns das Walking Football entdeckt und kommen damit eigentlich ganz gut zurecht. Die Resonanz ist eigentlich auch recht gut. Jeder kann mitspielen und es steht natürlich der Spaß auch mit im Vordergrund und das Gesellige im Nachgang dann sich zusammenzusetzen, ein bisschen zu plaudern und auch noch ein Bierchen zu trinken.
0: Ja, man weiß nicht, was besser ist, das eine oder das andere. Und es klingt auch so, ja, als könnte ich mich selbst auf dem Fußballplatz auch mal damit wagen, eben weil man nicht nur rennen muss, sondern weil man da auch ja noch einigermaßen gut zu Fuß über den Platz geht.
1: Mitspielen kann grundsätzlich jeder, der Spaß am Fußball und an Bewegung hat. Man sollte es nicht unterschätzen, weil wenn man es richtig betreibt, ist man eigentlich immer in Bewegung. Mitspielen kann, egal ob Mann oder Frau, jung oder alt, es ist jeder willkommen und jeder bekommt auch seine Zeit zu spielen. Wir haben eigentlich so einen festen Kern von 8 Spielern, sind aber um jeden froh, um jeden Neuen, der sich's mal anschauen will, der ist herzlich willkommen.
0: Ich finde, da geht einem doch das Herz auf. Oder ist das nicht entzückend? Das war Harald Meyer vom SV Erlach. Und wer es ausprobieren möchte, beim TSV Großmannsdorf ist die nächste Gelegenheit jetzt am kommenden Mittwoch ab 19 Uhr. Und beim SV Erlach wird wieder dann am 20. August Gehfußball gespielt. Also Fußball für alle, die es gerne mögen, aber lieber gehen als rennen. Das wäre zumindest schon mal deutlich näher an meiner persönlichen Komfortzone und Konditionsklasse. Hier ist Eros Ramazzotti am 80er Tag bei Charivari.

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8: Es ist heiß bei euch in Winterhausen im Landkreis Würzburg. Da sind es 35 Grad. Genauso viel hat es auch in Würzburg am Stift Haug. Ja, viel Sonnenschein begleitet uns da heute durch diesen Samstag. Im Laufe des Nachmittags ziehen ein paar lockere Wolken heran. Höchstwerte erreichen heute noch bis 38 Grad. Also wohl dem, der ein schattiges und kühles Plätzchen sein eigen nennen kann. Temperaturen sinken in der Nacht auf 21 bis 18 Grad. Morgen überqueren uns dann bei gut 30 Grad Schauer und Gewitter. Da bin ich mal gespannt, ob was da bleibt. Und am Montag und am Dienstag, da bekommen wir Wolken, Sonne und zwischendurch immer mal wieder Regen. Die Temperaturen gehen da zurück auf rund 25 Grad.
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8: Mit einer Meldung aus Rechtenbach bei Lohr am Main. Da brennt der Wald aktuell. Feuerwehr und Rettungskräfte sind mit einem Großaufgebot zur Brandbekämpfung bei Rechtenbach am Lohr am Main unterwegs. Bitte haltet da die Bereiche frei oder umgeht sie, umfahrt sie. Und das ist eine Meldung an die Anwohner. Bitte haltet die Fenster und Türen geschlossen. Dann haben wir einen Blitzer noch in Neustadt am Main. Ortseingang von Lohr kommt. Stehen Sie, und wenn ihr noch was habt, dann ruft gerne einmal durch. Kostenfrei 0800 30 80 700. Oder ihr schickt uns eine WhatsApp. Die Nummer findet ihr auf meincharivari.de.
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Herwig Mitteregger. Am 80er Tag hier bei Charivaria. Heute ist 80er Tag und manche Klassiker aus diesem Jahrzehnt, die haben ja Erstaunliches geschafft. Die gehören längst nicht mehr nur zu denen, die damals schon dabei waren. Everywhere von Fleetwood Mac ist zum Beispiel für mich so einer. 1987 ist er sozusagen erfunden worden und ich mag ihn bis heute. Und meinem Sohn zum Beispiel, der viele Jahre ja jünger ist als ich, dem geht's genauso. Zwei Generationen, derselbe Klassiker. Und der ist tatsächlich aber auch über die Jahre immer wieder aufgetaucht. Vielleicht erinnert ihr euch noch an dieses eine Pony. Vor 13 Jahren spazierte so ein Shetland-Pony in einem britischen Werbespot über eine schottische Wiese und legte plötzlich so ein ziemlich guten Moonwalk hin. Und dazu lief eben Everywhere. Der Spot wurde ein Riesending und Everywhere sprang 25 Jahre nach seiner ersten Chartzeit in Großbritannien nochmal auf Platz 15. Und verschwunden ist der Klassiker ja danach auch nicht mehr. Er taucht bis heute immer wieder in den britischen Charts und Streaminglisten auf. Und vielleicht ist das ja der Zauber auch von einem richtig guten 80er-Klassiker. Man muss sie gar nicht der nächsten Generation erklären. Die finden sich sozusagen alle ganz von alleine. Und davon gibt es heute eine ganze Menge bei uns hier bei Charivari mit dem 80er Tag. Und jetzt kommt ein Klassiker eben unserer Zeit. Immer wieder gerne, seit über 40 Jahren gehört, Fleetwood Mac mit Everywhere.

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4: Viel Sonnenschein und viel Hitze, die begleiten uns durch diesen Samstag. Aktuell bei euch in Anstein im Landkreis Main-Spessart 35 Grad, in Würzburg am Juliusspital, das sind es ebenfalls 35 Grad. Bis 38 Grad können wir heute noch bekommen. Im Verlauf des Nachmittags ziehen dann ein paar lockere Wolken heran. Die Höchstwerte, wie gesagt, 38 Grad. In der Nacht ist es locker bewölkt. Temperaturen sinken auf 21 bis 18 Grad. Morgen überqueren uns dann Schauer und Gewitter bei gut 30 Grad. Und Montag und Dienstag, da bekommen wir Wolken, Sonne, zwischendurch immer mal wieder Regen. Temperaturen gehen da auf rund 25 Grad zurück.
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5: Ich bin Stefan Schütz. Temperaturen von teilweise bis zu 39 Grad. Seit Tagen hat die Hitzewelle Deutschland fest im Griff und darunter leiden vor allem alte Menschen. Die Gewerkschaft Verdi hat über 300 Pflegekräfte in Seniorenheimen befragt. Die berichten von Temperaturen von bis zu 45 Grad in den Einrichtungen. Teilweise hat das befragte Personal auch berichtet, dass die Hitze zu Kreislaufzusammenbrüchen, Dehydrierung und auch Todesfällen geführt hat. Am 1. September startet das neue Ausbildungsjahr und wer noch eine Stelle sucht, hat gute Chancen. Rund 162.000 Ausbildungsplätze sind aktuell unbesetzt, wie die Chefin der Bundesagentur für Arbeit Nahles dem Deutschlandfunk gesagt hat. Sie betont, eine Ausbildung lohne sich, auch weil dann die Wahrscheinlichkeit sinke, später arbeitslos zu werden. Nahles ist allerdings auch beunruhigt, weil immer weniger Betriebe Ausbildungsplätze anbieten. Die auf Sizilien gestrandeten Urlauber hoffen, dass sie die Insel bald verlassen können. Heute soll der Flugbetrieb am Airport Catania wieder aufgenommen werden. Offen ist, in welchem Umfang. Vorher wurde wegen des Ausbruchs des Vulkans Ätna die Warnstufe von Rot auf Orange herabgestuft. Passagiere sollen sich bei ihren Fluggesellschaften informieren, bevor sie zum Flughafen fahren. In rund 2,5 Wochen beginnt die Fußball-Bundesliga. Davor steht der Franz-Beckenbauer-Supercup an. Da muss der FC Bayern in Dortmund ran. Heute testen die Münchner gegen Leipzig. Fabian Schaffer hat die Details.
6: Dabei kommt es zum Wiedersehen mit einem alten Bekannten. RB-Coach Martin de Michelis trug zwischen 2003 und 2011 das Trikot der Münchner. Von bislang 25 Aufeinandertreffen gewannen die Bayern 15 gegen die Sachsen. Dreimal konnte RB siegen. Wer diesmal die Nase vorne hat, entscheidet sich ab 15.30 Uhr. Da ist Anstoß in München.
4: Und mehr Nachrichten aus der Region, die könnt ihr nachlesen im Netz unter meinscharivari.de.
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4: Mit einer Meldung im Gebiet Lohr. In Rechtenbach brennt der Wald. Feuerwehr und Rettungskräfte sind da mit einem Großaufgebot aktuell vor Ort. Es betrifft dann auch die B26 Schweinfurt Richtung Aschaffenburg zwischen Lohrmain und dem Bischborner Hof. Es ist die Fahrbahn in beide Richtungen aktuell gesperrt wegen dieses Feuerwehreinsatzes. Ortskundige Autofahrer werden gebeten, das Gebiet weiträumig zu umfahren und Anwohner, bitte haltet die Fenster und Türen geschlossen. Ein Blitzer haben wir in Neustadt am Main. Eingang von Lohr kommen, stehen Sie, und wenn ihr noch was habt, dann ruft gerne einmal durch, kostenfrei 0800 30 80 700. Und allen, die unterwegs sind, eine gute und sichere Fahrt.
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4: Und Inge Wollschläger am Mikrofon. Ich freue mich sehr auf die Zeit mit euch. Und wenn es euch draußen zu heiß ist, macht gar nichts. Kommt hier ran ans Radio. Innen drin ist es wahrscheinlich kühler als draußen.

0: Klassiker unserer, ich wollte schon sagen Literatur, aber naja, so nicht, aber unserer, ja, vielleicht Musikliteratur. Hier am 80er Tag heute, Sissi Top war das, an diesem Samstagnachmittag. Ja, und da heißt es ja für einige von euch, wo gehen wir denn da heute hin, wenn wir jetzt shoppen gehen wollen? Und hoffentlich geht es euch nicht so wie mir, denn ich stand heute Vormittag vorm Supermarkt in Würzburg und mein erster Gedanke, der war da tatsächlich, wieso kann ich denn da nicht reingehen? Ist da die Tür kaputt? Und die war natürlich völlig in Ordnung. Ich hatte nur wirklich kurz vergessen, dass wir ja heute Maria Himmelfahrt haben und damit ja auch einen der kuriosesten Feiertage, die Bayern so zu bieten hat. Denn heute ist nicht in ganz Bayern Feiertag. Entscheidend ist, ob eine in einer Stadt oder Gemeinde, ob es da mehr Katholiken oder Protestanten hat. Und wer jetzt denkt, woher weiß denn die Supermarkttür, welcher Konfession jetzt da die Mehrheit angehört? Naja, das richtet sich nach den Ergebnissen des Zensus von 2022. Das heißt für uns hier in Mainfranken, die einen, die haben heute frei und stehen wie ich vorm verschlossenen Geschäft und die anderen ein paar Kilometer weiter. Da wird ganz normal gearbeitet und eingekauft. Und da wollen wir natürlich wissen, wo ist denn Mainfranken jetzt eigentlich ganz besonders katholisch? Shari Goller aus dem Charivari-Team.
1: Also im Landkreis Main-Spessart häufen sich die Katholiken. In der Gemeinde Fellen zum Beispiel sind rund 93% katholisch. In Steinfeld sind es sogar noch ein paar mehr und in Retzstadt schon rund 94%. Dort gibt es neben 1216 Katholiken nur 78 Protestanten. Zumindest laut Zensus 2022.
0: Ja, 94%. Da ist die Sache mit dem Feiertag ziemlich eindeutig. Aber ausgerechnet eine der katholischsten Gemeinden Mainfranken liegt genau dort, wo man sie vielleicht nicht ganz unbedingt vermuten würde.
1: Ja, da erstaunt die Antwort, denn diese Gemeinde liegt im Landkreis Kitzingen und das ist traditionell ja eher Protestantengebiet. In der Stadt Kitzingen ist nämlich zum Beispiel kein Feiertag und ihr könnt auch am Samstag alles shoppen, was das Herz begehrt. Ein No-Go, aber wie gesagt, ist das an Maria Himmelfahrt in der Landkreisgemeinde Northeim. Denn dort sind 94,1% der Menschen katholisch getauft. Die Northeimer können aber natürlich ihren Ruhetag trotzdem nutzen, um einen Ausflug zu den protestantischen Nachbargemeinden im Kreis Kitzingen zu machen. Denn in Main-Bernheim und Marktbreit ist kein Feiertag.
0: Ja, und so kann man dann ja Maria Himmelfahrt auch verbringen, feiertags zu Hause und zum Einkaufen dann mal schnell rüber zu den protestantischen Nachbarn, zum Beispiel nach Kitzingen. Und wir waren heute für euch schon mal in Kitzingen. Bilder, wie voll es da gerade aktuell ist, seht ihr in Instagram und bei Facebook von meinen Charivari. Ja, und falls ihr heute, wie gesagt, auch vor verschlossener Supermarkttür standet, die ist nicht kaputt, je nachdem, wo ihr seid. Das ist einfach Bayern. Hier ist Michael Jackson am 80er Tag.

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4: 36 Grad hat es da bei euch in Volkach, 36 Grad in Würzburg am Sternplatz. Bisschen geht noch was, 38 Grad kann es heute noch hochgehen. Ja, und viel Sonnenschein, der begleitet uns heute durch diesen Samstag. Bei einigen von euch auch durch diesen Feiertag. In der Nacht sinken dann die Temperaturen auf 21 bis 18 Grad. Morgen können es zu Schauern und Gewittern kommen bei gut 30 Grad. Und dann können wir ein bisschen aufatmen, zumindest was die Temperaturen erstmal betrifft. Denn da kommen am Montag und am Dienstag ein paar Wolken, Sonne, zwischendurch Regen. Und die Temperaturen, die gehen auf 25 Grad zurück.
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4: Achtung auf der B26 zwischen Lohr am Main und dem Bischborner Hof ist die Fahrbahn in beide Richtungen gesperrt wegen eines Feuereinsatzes. Es brennt im Wald bei Rechtenberg. Ortskundige Autofahrer werden gebeten, das Gebiet weiträumig zu umfahren. Einen Blitzer haben wir auch noch, und zwar in Neustadt am Main-Ortseingang stehen sie, von Lohr kommt. Und wenn ihr noch was habt, dann ruft gerne einmal kurz durch. Die Nummer ist 0830 80 700, sie ist für euch kostenfrei, oder ihr schickt eine WhatsApp ins Studio. Die Nummer ist auf meincharivari.de zu finden.
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Die 80er. Am Samstag, am Feiertag an Maria Himmelfahrt hier bei Charivari. Ja, und manchmal sollte man bei den Klassikern unserer Zeit vielleicht nicht ganz so genau auf den Text hören. Manchmal allerdings schon und den vielleicht sogar sich übersetzen. Denn wenn Everything She Wants von Wham gleich losgeht, da denkt man ja erstmal an Schulterpolster, los geht's, Ärmel hochkrempeln und dann zack auf die Tanzfläche. Was soll sein? Alles wunderbar. Wunderbarster 80er Pop. Tja, nur Michael Jackson erzählt da von einem Mann, der ziemlich die

die Schnauze voll hat, um es mal so zu sagen. Der arbeitet sich krumm, das Geld reicht trotzdem nicht, seine Frau möchte immer mehr und dann eröffnet sie ihm auch noch, dass sie schwanger ist. Und während wir fröhlich mitwippen, steckt der arme Kerl in der Geschichte mitten in so einer richtig ausgewachsenen Lebens- und Beziehungskrise. Und ausgerechnet diesen Klassiker, den mochte George Michael dann später selbst besonders gern. Und er sagte sogar, Everything She Wants sei für ihn einer der besten Wham-Songs überhaupt. Tja, vielleicht ist das ja auch die große Kunst der 80er Jahre, so eine mittelschwere Beziehungskatastrophe dann letztlich so zu verpacken, dass wir knapp 40 Jahre später immer noch gerne dazu tanzen wollen. Heute ist 80er-Tag bei Charivari mit den Klassikern unserer Zeit und hier ist Wham, Everything She Wants.

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3: Und da ist es ganz schön heiß draußen. Höchstwerte heute noch bis 38 Grad. Die haben wir noch nicht ganz in Rimpa, zum Beispiel im Landkreis Würzburg. Da sind 36 Grad. Vor dem Würzburger Dom, da sind es allerdings schon 37 Grad. Viel Sonne, die uns diesen Samstag begleitet. In der Nacht sinken die Temperaturen auf 21 bis 18 Grad und ein bisschen durchhalten müssen wir. Denn am Montag und am Dienstag, da bekommen wir dann Wolken, Sonne und zwischendurch mal Regen. Und die Temperaturen, die gehen dann auf 25 Grad zurück.
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4: Ich bin Stefan Schütz. Das Niedrigwasser in den Flüssen könnte dazu führen, dass die Bahn wieder alte Güterwaggons auf die Schiene stellt. DB Cargo will sie reaktivieren, um ausfallende Schifftransporte zu kompensieren, berichtet die Rheinische Post. Thomas Bremser berichtet.
5: 900 Güterwagen könnte die Bahn mobilisieren, das entspräche einer Ladung von 200 Schiffen. Die können derzeit kaum noch Ladung transportieren, weil zu wenig Wasser in den Flüssen ist. Darum will Verkehrsminister Bilger Schiffsfracht auf Schienen und Straßen verlagern. Einige Bundesländer haben deshalb schon das Lkw-Verbot an Sonntagen gelockert.
4: Vorsichtiges Aufatmen bei der Bekämpfung des größten Waldbrands in der Geschichte von Nordrhein-Westfalen im Hürtgenwald. Die Feuerwehr ist sehr zufrieden mit dem bisherigen Erfolg des Löscheinsatzes. Es besteht aber noch die Sorge, dass Wind die Flammen wieder anfachen könnte. Seit Donnerstag kämpfen in der Eifel an der Grenze zu Belgien hunderte Einsatzkräfte gegen den Brand. Der Ortsteil Gai wurde evakuiert. Spanische und marokkanische Sicherheitsbehörden sind in Alarmbereitschaft. In sozialen Medien wird dazu aufgerufen, die Grenze zur spanischen Exklave Ceuta in Nordafrika zu überqueren. Vor allem Marokko hat deshalb seine Sicherheitsvorkehrungen deutlich verstärkt. Es soll verhindert werden, dass sich die Ereignisse von Ende Juli wiederholen. Zehntausende hatten versucht, nach Ceuta zu kommen, in der Hoffnung auf ein besseres Leben in der EU. Ein 83-jähriger Senior aus Memmingen hat einen Schockanrufbetrüger auffliegen lassen. Am Donnerstagnachmittag hatte sich ein Anrufer als Anwalt ausgegeben und Kaution für die angeblich verhaftete Tochter gefordert, zuletzt 100.000 Euro. Der Senior ist zum Schein darauf eingegangen und hat einen Treffpunkt vereinbart. Dort hat die Polizei einen 20-Jährigen festgenommen. Er sitzt in Untersuchungshaft.
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3: Mit einer Meldung von der B27. Zwischen Lohr am Main und dem Bischborner Hof ist die Fahrbahn in beide Richtungen gesperrt wegen eines Feuereinsatzes. Es ist da gerade ein Waldbrand bei Rechtenbach. Ortskundige Autofahrer werden gebeten, das Gebiet weiträumig zu umfahren. Bitte haltet den Bereich da frei für die Rettungskräfte. Und für diejenigen, die dort wohnen, haltet die Fenster und Türen geschlossen. Und wir haben auch noch einen Blitzer. Und zwar, nein, gerade ist er rausgenommen worden. Na, das ist ja schön. Wir haben keinen Blitzer. Wenn ihr allerdings noch einen irgendwo seht, dann ruft gerne einmal durch. Kostenfrei 0800 30 80 700 oder ihr schickt eine WhatsApp ins Studio. Die Nummer, die gibt's auf meinscharivari.de. Gute Fahrt euch.
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3: So schaut's aus. Am Mikrofon Inge Wollschläger. Hallo zusammen.

aus dem Jahr 1981, Jessie's Girl, Rick Springfield. Und ihr hört Charivari heute am 80er-Tag. Ja, und die waren ja natürlich nicht unbedingt für ihre Zurückhaltung bekannt. Sagen wir es mal so. Musikalisch, da durfte es schon ein bisschen größer sein, oder? Schön bunt, viel Synthesizer, viel Drama auch. Und die Frisuren, naja, die mussten im Zweifelsfall nur noch durch die Studiotür passen. Und dann kam Sade. Jawohl, Sade Adu war irgendwie das komplette Gegenprogramm, oder? Geboren in Nigeria, das ist es jetzt noch nicht.

Ich bin aufgewachsen in England und eigentlich eine ausgebildete Modedesignerin, wusstet ihr das? Und dann steht da auf einmal plötzlich diese Frau mit so ganz streng zurückgebundenen Haaren, einem roten Lippenstift, ja, und einer Stimme, die überhaupt gar nicht laut werden musste, damit man dahin hörte. Und übrigens, Sade, das ist nun nicht nur sie, das ist der Name der ganzen Band, auch wenn Sade Adu natürlich das Gesicht und die unverwechselbare Stimme dazu ist. Ja, und während Mitte der 80er Jahre immer vieles größer und noch poppiger wurde, da machte sie es einfach ein bisschen anders. Soul, Jazz, ein bisschen Pop, unglaublich elegant und mit so einer Ruhe, ja, die hat doch schon fast trotzig gewirkt, oder? Vielleicht deswegen klingt es auch noch heute so erstaunlich wenig nach diesem typischer 80er-Jahr-Sound. Ja, man muss bei Sade nicht erst durch eine dicke Schicht Nostalgie durch. Und die Klassiker, oder der Klassiker, der jetzt kommt, der passt perfekt dazu. Bisschen sinnlich für diesen Nachmittag, bisschen geheimnisvoll. Und 1985 erschienen. Hier heute am 80er-Tag bei Charivari. Hier ist Sade mit The Sweetest Taboo. Einen schönen Nachmittag.

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3: Mit den aktuellen Temperaturen bei euch in Gemünden 36 Grad, in Würzburg an der Adalbererkirche, da sind es 38 Grad, das ist ganz schön viel. Am Nachmittag haben wir viel Sonnenschein, sehr viel Hitze, später ein paar harmlose Wolken. Morgen kommt besonders zur Mittagszeit Regen und Gewitter nochmal zum Zuge. Zum Abend entstehen dann vom Spessart her erneut zum Teil kräftige Schauer und Gewitter. Die Höchstwerte erreichen morgen 28 bis 32 Grad, je nach Sonnenschein und Sonnendauer. Dazu wird es schwül und die Aussichten, der Charivari-Trend von Montag bis Mittwoch, wechseln sich Wolken und kurze sonnige Phasen ab. Zwischendurch sind Schauer und einzelne Gewitter unterwegs und die Temperaturen gehen dann zurück. Um die 25 Grad haben wir dann nur noch. Schöne Abkühlung.
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3: Da haben wir eine Meldung von der B26. Zwischen Lohr am Main und dem Bischborner Hof ist die Fahrbahn in beide Richtungen gesperrt wegen eines Feuereinsatzes. Da brennt der Wald bei Rechtenbach. Ihr werdet gebeten, wenn ihr euch da auskennt, das Gebiet weiträumig zu umfahren. Das Ganze dauert noch, ja, bis das Feuer gelöscht ist. Und wenn ihr dort wohnt, bitte haltet die Fenster und die Türen geschlossen.
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0: Marius Müller-Westernhagen mit Lass uns leben, heute an unserem 80er-Tag hier bei Charivari, eurem Radio von hier. Ja, und wir gehen von den Klassikern unserer Zeit jetzt mal kurz zu einer aktuellen Meldung aus Mainfranken. Denn seit dem Vormittag läuft im Raum Lohr ein großer Feuerwehreinsatz. Den aktuellen Stand hat mein Kollege Christian Heider aus der Charivari-Nachrichtenredaktion für euch.
1: Bei Rechtenbach im Landkreis Main-Spessart kämpfen rund 300 Einsatzkräfte aktuell gegen einen Flächen- und Waldbrand. Nach Angaben der Polizei brennt seit dem späten Vormittag ein Waldstück zwischen Rechtenbach und Lohr auf einer Größe von 7.000 bis 10.000 Quadratmetern. Das Feuer war auf einer Wiese ausgebrochen und hat auf das Waldgebiet übergegriffen. Ein Polizeihubschrauber erkundet derzeit aus der Luft. Die B26 zwischen Bischbornhof und Lohr ist gesperrt. Laut Polizei besteht für die Wohngebiete aktuell keine Gefahr. Dennoch wird die Bevölkerung aufgerufen, Fenster und Türen geschlossen zu halten.
0: Ja, vielen Dank, Christian. Wir behalten die Lage bei Rechtenbach natürlich weiter im Blick. Wenn es dort neue Entwicklungen gibt, dann erfahrt ihr es natürlich bei uns. Und jetzt zurück zu unserem 80er-Tag bei Charivari und den Klassikern unserer Zeit. Da darf natürlich einer nicht fehlen, Rod Stewart, der Mann mit der Reibeisenstimme. Einen schönen Nachmittag euch.

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21: Ja, viel Sonne begleitet uns durch diesen Samstag. Für viele von euch ja ein Feiertag. Ich hoffe, ihr habt so ein richtig gutes Plätzchen gefunden, wo ihr es schön schattig habt. Denn die Temperaturen sind ganz schön hot, könnte man sagen, bei euch in Albertshofen im Landkreis Kitzingen. Messen wir aktuell 36 Grad. In Würzburg vor der Residenz, da sind es 37 Grad und es geht noch ein bisschen mehr. Höchstwerte können heute bis 38 Grad werden. In der Nacht ist es dann unterschiedlich, aber meist locker bewölkt. Temperaturen sinken auf 21 bis 18 Grad. Und morgen überqueren uns dann bei gut 30 Grad Schauer und Gewitter. Es wird ordentlich schwül. Die lassen dann auch im Verlauf des Nachmittages nach und von Montag bis Mittwoch

0: wechseln sich dann Wolken und kurze sonnige Phasen ab. Zwischendurch sind auch Schauer und einzelne Gewitter unterwegs. Hoffentlich lassen sie ein bisschen Regen da. Die Temperaturen gehen dann aber in der kommenden Woche erstmal runter und sind dann so um die knapp 25 Grad. Da können wir dann hoffentlich mal ein bisschen aufatmen.
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2: Ich bin Stefan Schütz. Verdi fordert besseren Hitzeschutz in Pflegeheimen. Gewerkschafterin Bühler warnt vor Temperaturen bis zu 45 Grad in manchen Einrichtungen. Das sei für Beschäftigte unerträglich und für Bewohner lebensgefährlich. Das Robert-Koch-Institut schätzt rund 12.500 hitzebedingte Todesfälle in diesem Sommer. Ein Intensivmediziner der Interdisziplinären Vereinigung für Intensiv- und Notfallmedizin hält diese Zahl für zu niedrig. Die auf Sizilien gestrandeten Urlauber hoffen, dass sie die Insel bald verlassen können. Heute soll der Flugbetrieb am Airport Catania wieder aufgenommen werden. Offen ist, in welchem Umfang. Vorher wurde wegen des Ausbruchs des Vulkans Ätna die Warnstufe von Rot auf Orange herabgestuft. Passagiere sollen sich bei ihren Fluggesellschaften informieren, bevor sie zum Flughafen fahren. In München haben rund 200 Menschen mit einer Wasserschlacht für mehr Klimaschutz demonstriert. Das hat die Polizei mitgeteilt. Am Stachusbrunnen in der Innenstadt haben sie sich gegenseitig nass gespritzt unter dem Motto Splash gegen den Klimacrash. Organisiert hat die Aktion die linken Stadtratsfraktion, die eigentlich mit rund 500 Teilnehmern gerechnet hatte. Im Internet gab es Kritik, wegen der Trockenheit werde seit Wochen zum Wassersparen aufgerufen. Zweiter Spieltag in der zweiten Fußball-Bundesliga und es läuft gut für den ersten FC Nürnberg. Die Klubberer gewannen auch ihr zweites Saisonspiel und zwar mit 4:2 auswärts bei der Spielvereinigung Greuther Fürth. Zweiter Sieg auch für Hertha BSC, 4:1 hieß es gegen Heidenheim und Magdeburg gewann in Osnabrück 3:0. Später dann auch das Spiel Kaiserslautern KSC.
3: Bei Rechtenbach im Landkreis Main-Spessart kämpfen rund 300 Einsatzkräfte aktuell gegen einen Flächen- und Waldbrand. Nach Angaben der Polizei brennt seit im späten Vormittag ein Waldstück zwischen Rechtenbach und Lohr auf einer Größe von 7.000 bis 10.000 Quadratmetern. Das Feuer war auf einer Wiese ausgebrochen und hat auf das Waldgebiet übergegriffen. Ein Polizeihubschrauber erkundet derzeit aus der Luft. Die B26 zwischen Bischbornhof und Lohr ist gesperrt. Laut Polizei besteht für die Wohngebiete aktuell keine Gefahr. Dennoch wird die Bevölkerung aufgerufen, Fenster und Türen geschlossen zu halten.
0: Vielen Dank, Christian Heider aus der Charivari Nachrichtenredaktion.
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0: Und da haben wir auch eine Meldung dann dazu von der B26 zwischen Lohr am Main und Bischborner Hof. Ist die Fahrbahn in beide Richtungen gesperrt wegen des Feuerwehreinsatzes des Waldbrandes. Ortskundige Autofahrer werden gebeten, das Gebiet weiträumig zu umfahren. Wenn ihr sonst noch was habt, dann ruft gerne einmal durch. Kostenfrei 0800 30 80 700 ist die Nummer hier direkt ins Studio. Oder ihr schickt eine WhatsApp. Die Nummer findet ihr auf meinscharivari.de. Gute Fahrt!
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0: Und mit Inge Wollschläger am Mikrofon. Hallo zusammen!

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Arthur Baker ist das heute an unserem 80er Tag hier bei Charivari. Und jetzt kommen wir mal zu einem, bei dem man schon Mitte der 80er Jahre hören konnte. Na, ich weiß nicht, ob das noch lange gut geht. Der wird vielleicht nicht lange bei Trommelwirbel Wham bleiben. George Michael und Arthur Ridgely, die waren Schulfreunde und mit Wham wurden sie Weltstars. Aber Wham stand eben auch für Jugend, für ein bisschen Spaß und natürlich auch für diesen knallbunten Pop der frühen 80er, George Michael. Aber hat sich da so als Musiker und Songwriter immer so ein bisschen weiterentwickelt und irgendwann ist ihm dann auch der Rahmen zu eng geworden. Ja, und dann kam der Abschied 1986, übrigens ganz ohne

Rosenkrieg, das muss ja nicht immer sein. Wham! Hat sich ordentlich verabschiedet, wie man das so richtig gut macht, mit einem Riesenkonzert im Wembley-Stadion, und George Michael ging seinen eigenen Weg. Und was der musikalisch alles so konnte, das hat er schon da gezeigt vorher. Einen seiner ersten großen Solo-Klassiker schrieb und hat er nämlich auch selber produziert. Und jetzt höre und staune, er hat auch alle sämtliche Musikinstrumente dazu eingespielt. Und plötzlich war es dann eben nicht mehr dieser strahlende Wham George, sondern ein sehr stiller, ein verletzlicher Musiker. Und da konnte man schon ahnen, was da vielleicht für eine Solokarriere kommt. Der 80er-Tag hier bei Charivari, so klingt er auch mit einem Klassiker unserer Zeit. Hier ist George Michael mit A Different Corner. Habt einen schönen Nachmittag.

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0: Mit den aktuellen Temperaturen bei euch in Eisingen. Da sind es 35 Grad in Würzburg auf der alten Mainbrücke. Wenn ihr da einen schöppeln würdet, würdet ihr jetzt leise vor euch hinschmoren bei 37 Grad. Ja, 38 Grad können wir heute noch kriegen. Das ist ganz schön viel. Meine Güte, viel Sonnenschein an diesem Samstag. In der Nacht ist es locker bewölkt. Temperaturen sinken da auf 21 bis 18 Grad. Morgen überqueren uns dabei gut 30 Grad von der Rhön her Schauer und Gewitter. Und dann wird es ein bisschen kühler. Temperaturen gehen zurück auf rund 25 Grad, denn da kommen dann auch die Wolken mit, die Sonne und hoffentlich auch zwischendurch ordentlich mal Regen.
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0: Mit einer Nachricht von der B26 zwischen Lohr und dem Bischborner Hof ist die Fahrbahn in beide Richtungen gesperrt wegen eines Feuereinsatzes. Da gibt es gerade aktuell einen Waldbrand. Wenn ihr euch da auskennt, bitte umfahrt das Gebiet weiträumig. Und wenn ihr dort wohnt, haltet die Türen und Fenster geschlossen wegen der Rauchentwicklung. Wir halten euch auf dem Laufenden, wenn das Feuer gelöscht ist. Und wenn ihr sonst noch was habt, ruft gerne einmal durch, kostenfrei 0800 30 80 700 oder schickt uns eine WhatsApp ins Studio. Die Nummer dazu findet ihr auf meincharivari.de. Gute Fahrt.
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Ungelogen. Dieser Klassiker macht mir seit 42 Jahren richtig gute Laune. Chaka Tak war das hier am großen oder beim großen 80er Tag hier bei Charivari, eurem Radio von hier. Ja, und jetzt wird's gleich ein bisschen ruhiger, denn da treffen zwei aufeinander, bei denen man sich schon damals fragen konnte, durchaus, na, wie, wer und wie seid ihr denn bitte auf diese Kombination gekommen? Da haben wir zum einen Kenny Rogers, der war damals ein großer amerikanischer Country-Star, Mitte 40, Bart, Reibeisenstimme, so ein richtiger Kerl halt. Und an seine Seite kam die damals 23-jährige Sheena Easton aus Schottland, ein junger Popstar der frühen 80er Jahre. Das Lied, das sie dann gemeinsam gesungen haben, das war wesentlich älter, Bob Seger hat es geschrieben und 1978 schon veröffentlicht. Naja, und es erzählt auch gar nicht so von der großen Liebe für immer, sondern von zwei einsamen Menschen, die gar nicht wissen, was morgen so sein wird. Und vielleicht wenigstens dann hoffentlich diese eine Nacht füreinander haben. Ach, irgendwie ist das schon ein bisschen romantisch, oder? 1983 machten dann Kenny Rogers und Sheena Easton daraus einer dieser Duette, ja, die wir bis heute kennen und die bis heute hängen geblieben ist. Hier an unserem 80er Tag bei Charivari, einem Klassiker unserer Zeit, definitiv. Knipst die Lichter aus, lasst die Rollos runter. Hier ist Kenny Rogers und Sheena Easton. Hallo.

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13: Ich bin so froh, dass ich im gekühlten Büro hier sitze vom Charivari-Radiosender. Da bin ich richtig froh, denn ich möchte nicht tauschen mit jemandem, der gerade zum Beispiel in Kreuzwertheim durch den Ort läuft und das Ganze nämlich bei 38 Grad oder auch hier durch Würzburg läuft, zum Beispiel am Kulturspeicher entlang, denn da hat es auch 38 Grad. Höchstwerte erreicht, würde ich mal sagen. Meine Güte. In der Nacht wird es dann ein bisschen kühler, aber noch nicht so richtig toll. Die Temperaturen sinken auf 21 bis 18 Grad. Morgen haben wir dann Wolken, Sonne, Schauer und Gewitter. Das Ganze bei schönen, schwülen Werten dann 28 bis 32 Grad. Sonne kommt mal zur Mittagszeit zum Zug und dann am Abend entstehen kräftige Schauer und Gewitter. Die Charivari-Wetteraussichten dann von Montag bis Mittwoch, da wechseln sich Wolken und kurze sonnige Phasen ab. Zwischendurch sind auch immer Schauer und einzelne Gewitter unterwegs und die Temperaturen gehen auf

0: um und knapp unter 25 Grad zurück. Da können wir dann nach diesem heißen Tag heute ganz schön aufatmen erstmal.
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2: Ich bin Stefan Schütz. Das Niedrigwasser in den Flüssen könnte dazu führen, dass die Bahn wieder alte Güterwaggons auf die Schiene stellt. DB Cargo will sie reaktivieren, um ausfallende Schifftransporte zu kompensieren, berichtet die Rheinische Post. Thomas Bremser berichtet.
3: 900 Güterwagen könnte die Bahn mobilisieren, das entspräche einer Ladung von 200 Schiffen. Die können derzeit kaum noch Ladung transportieren, weil zu wenig Wasser in den Flüssen ist. Darum will Verkehrsminister Bilger Schiffsfracht auf Schienen und Straßen verlagern. Einige Bundesländer haben deshalb schon das Lkw-Verbot an Sonntagen gelockert.
2: NRW-Ministerpräsident Wüst zeigt sich in Bezug auf den Waldbrand im Hürtgenwald zuversichtlich. Die Lage sei in der vergangenen Nacht stabilisiert worden, sagte er heute bei einem Besuch im Brandgebiet. Es bestehe seinen Worten nach erste Hoffnung, dass der Brand unter Kontrolle kommt und die rund 2000 evakuierten Menschen aus dem Ort Gai bald zurückkehren können. Ein 83-jähriger Senior aus Memmingen hat einen Schockanruf Betrüger auffliegen lassen. Am Donnerstagnachmittag hatte sich ein Anrufer als Anwalt ausgegeben und Kaution für die angeblich verhaftete Tochter gefordert, zuletzt 100.000 Euro. Der Senior ist zum Schein darauf eingegangen und hat einen Treffpunkt vereinbart. Dort hat die Polizei einen 20-Jährigen festgenommen. Er sitzt in Untersuchungshaft. Die beiden Top-Aufstiegskandidaten der zweiten Fußball-Bundesliga sind ihrer Favoritenrolle am zweiten Spieltag gerecht geworden. Nürnberg gewann auswärts bei der Spielvereinigung Greuther Fürth mit 4:2. Hertha BSC setzte sich mit 4:1 gegen Heidenheim durch. Und Magdeburg feierte einen 3:0-Sieg in Osnabrück.
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4: Bei Rechtenbach im Landkreis Main-Spessart kämpfen rund 300 Einsatzkräfte aktuell gegen einen Flächen- und Waldbrand. Nach Angaben der Polizei brennt seit dem späten Vormittag ein Waldstück zwischen Rechtenbach und Lohr auf einer Größe von 7.000 bis 10.000 Quadratmetern. Das Feuer war auf einer Wiese ausgebrochen und hat auf das Waldgebiet übergegriffen. Ein Polizeihubschrauber erkundet derzeit aus der Luft. Die B26 zwischen Bischbornhof und Lohr ist gesperrt. Laut Polizei besteht für die Wohngebiete aktuell keine Gefahr. Dennoch wird die Bevölkerung aufgerufen, Fenster und Türen geschlossen zu halten.
0: Vielen Dank, Christoph Heider aus der Charivari-Nachrichtenredaktion.
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0: Und gerade haben wir es schon gehört, wegen des Brandes ist die B26 zwischen Lohr am Main und dem Bischbornerhof in beiden Richtungen gesperrt. Bitte, wenn ihr euch da auskennt, umfahrt das Gebiet weiträumig. Und eine Meldung von der A3 Würzburg Richtung Frankfurt zwischen Weibersbrunn und Bessenbach-Wald-Erschaff kann es dadurch zu Sichtbehinderungen durch Rauch kommen. Wenn ihr noch was habt, ruft gerne einmal durch, kostenfrei 0800 30 80 700 oder schickt eine WhatsApp ins Studio. Die Nummer findet ihr auf meinscharivari.de.
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0: Genau so ist es. Unter Mikrofon ist Inge Boltschläger. Hallo zusammen.

Der große 80er-Tag hier bei Charivari und das war mal so ein richtiger Sommerhit. Vielleicht erinnert sich der ein oder andere auch noch an die Bacardi-Werbung, die man damit verknüpft. Kate Janai war das hier bei Charivari. Ja, und wer heute noch ein bisschen Bewegungsdrang übrig hat und dem es nicht zu heiß ist, ab in die Weinberge, sage ich da nur. Und nein, nicht ausnahmsweise zum Wandern, sondern in Markt Einer.

0: Rockheim. Da gibt's heute wieder Techno am Vogelsang. Zum dritten Mal verwandelt sich da das Terror F für einen Tag in so eine kleine Festivalfläche, Traumpanorama natürlich inklusive. Und wo sonst eher die Ruhe, die Reben in Ruhe, ja vielleicht gerade auch schon zu Rosinen werden, da gibt's heute ordentlich Bass auf die Trauben. Verschiedene DJs legen House und Techno auf. Dazu gibt's Weincocktails von Winzern aus der Region, Bier, alkoholfreies und natürlich auch gegen den Tanzhunger dann Burger, Pommes, Grips und dergleichen mehr. Und das Ganze kommt ausgerechnet von der historischen Burschenschaft Markt Einersheim. Einer davon ist der Moritz Böhm.
1: Das Ganze findet bei traumhaften Panorama in den Weinbergen Markt Einersheims statt und begleitet dann natürlich von den elektronischen Beats. Insgesamt haben wir 5 Acts, vom chilligen House Beats bis Techno ist alles dabei und es steigert sich auch im Laufe des Abends. Das heißt, für alle, die es etwas ruhiger mögen, kommt gerne früher. Es gibt auch leckere Burger, Crepes und Eis zur Abkühlung.
0: Also das klingt doch gut. Das ist ein schöner Plan für diesen Samstag. Und wer jetzt schon mit dem Fuß wippt, der Eintritt ist kostenfrei, legt los. Also wer heute noch tanzen will, ab jetzt zum Techno am Vogelsang in Markt Einersheim. Weinberge, Panorama und ordentlich Wumms. Bisschen andere Musik haben wir hier. Und zwar die Klassiker der 80er Jahre, Hall & Oates.

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3: Ja, und das ist einfach heiß. Man kann's gar nicht anders sagen bei euch in Rödelsee. Kurz vor abends 6 Uhr, 36 Grad noch. In Würzburg am Neumünster, da sind sogar 37 Grad. Es ist der Wahnsinn. Die Nacht wird ein bisschen besser. Da sinken die Temperaturen auf 21 bis 18 Grad. Morgen überqueren uns dann so um die 30 Grad. Schauer und Gewitter. Mal gucken, was da hängen bleibt. Und dann wird es nächste Woche ein bisschen frischer. Von Montag bis Mittwoch wechseln sich Wolken und kurze sonnige Phasen immer mal ab. Dazwischen gibt es immer Schauer und einzelne Gewitter. Und die Temperaturen, die gehen dann zurück.

0: Und dann können wir aufatmen. Ich zumindest, ich weiß nicht, wie es euch geht. Vielleicht seid ihr alles Sommermäuse, denn die Temperaturen, die gehen dann so um die 25 Grad zurück. Also nicht um 25 Grad, sondern auf 25 Grad.
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0: A3 Würzburg Richtung Frankfurt zwischen Marktheidenfeld und Rohrbrunn ist die rechte Spur blockiert, auch der Standstreifen. Es gibt die Gefahr durch einen defekten PKW und Reifenteile sind auf der Fahrbahn vorsichtig da also. A3 Nürnberg Richtung Würzburg zwischen Kitzingen-Schwarzach und dem Kreuz Bübelried. Gefahr durch einen defekten LKW, da ist der Standstreifen blockiert. Auf der B26 zwischen Lohr am Main und dem Bischborner Hof, da ist die Strecke in beide Richtungen aktuell immer noch gesperrt wegen eines Feuerwehreinsatzes, da hat es gebrannt. Bitte, wenn ihr euch da auskennt, umfahrt das Gebiet weiträumig. Und A3 Würzburg Richtung Frankfurt zwischen Weibersbrunn und Bessenbach-Wald-Aschaff könnte es sein, dass es dazu Sichtbehinderungen durch den Rauch vom Brand gibt. Wenn ihr noch was seht, dann ruft gerne einmal durch. Kostenfrei ist die Nummer für euch 0800 30 80 700. Und ansonsten wünsche ich euch eine gute und sichere Fahrt.
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0: Klassiker aus dem Kultjahrzehnt, die 80er. Und das war einer hier aus dem Ende der 80er Jahre, Don Henley. The End of the Innocent. Ja, und die Frage ist natürlich, was machen wir mit dem Rest dieses Wochenende? Heute ist ja für viele schon Feiertag. Für manche macht es auch keinen Unterschied. Wochenende, Feiertag, meine Güte. Für andere schon, aber die Frage ist, morgen, was machen wir denn da morgen? Und da hat Tina Panzer aus der Charivari-Redaktion so den ein oder anderen Tipp für euch.
1: Ein riesiges Bulldog-Treffen mit historischem Dreschfest könnt ihr in Halsbach bei Lohr besuchen. X historische Maschinen sind da in Aktion. Es gibt Vorführungen mit landwirtschaftlichen Geräten und vieles mehr. Auf der Gemündner Schernburg ist Lokalmatador Andreas Kümmer zu Gast. Bei der Live-Tour sorgt seine Stimme mit Sicherheit wieder für jede Menge Gänsehautmomente. Im Synagogenhof in Veitshöchheim lädt die Band Red Pack zum Konzert. Zu hören gibt's Highlights aus Swing und Jazz. Wer sich zur Musik lieber bewegen möchte, der kann zum Kaschter Tanzsommer ins Hofriedgärtlein. Oder auf den Tischen wird getanzt, mit Sicherheit beim Volkacher Weinfest. Hier sind die Freaky Blinders mit Klassikern der 50er.

0: bis 90er Jahre am Start. Und die 76. Laurenzi-Messe in Marktheidenfeld geht zu Ende, und zwar mit einem großen Pyro-Feuerwerk.
1: So, jetzt könnt ihr euch entscheiden, was er macht, und das könnt ihr natürlich alles nochmal nachlesen unter meinscharivari.de. Habt da noch eine ganze Menge an mehr Auswahl, was ihr euch da ausdenken könnt. Oder ihr bleibt zu Hause, macht die Rollos runter und hofft, dass ihr noch durch die Hitze des morgigen Tages kommt. Ab danach wird's dann besser. Hier sind die 80er. Bruce Springsteen für euch. Oh,

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12: Es wird ein bisschen kühler so langsam, aber auch wirklich nur so langsam bei euch in Eibelstadt. 37 Grad in Würzburg an der Neubaukirche, auch 37 Grad. Temperaturen sinken in der Nacht 21 bis 18 Grad runter. Morgen haben wir dann Wolken, Sonne, Schauer und Gewitter. Da bin ich mal gespannt. Das kann ich mir ja kaum vorstellen, wie sich das anfühlt wohl, wenn wir da mal wieder Regen kriegen würden. Temperaturen morgen 28 bis 32 Grad. Das ist ganz schön schwül. Und der Charivari-Wettertrend. Von Montag bis Mittwoch wechseln sich Wolken und kurze sonnige Phasen ab. Zwischendurch sind immer Schauer und einzelne Gewitter unterwegs und die Temperaturen gehen zurück. Und zwar so um die 25 Grad haben wir es dann morgen. In der nächsten Woche. Und da freue ich mich schon drauf. Das ist mehr so meine Wohlfühltemperatur. Vielleicht auch eure.
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13: Ich bin Stefan Schulz. Im Hürtgenwald in der Eifel kämpfen 1400 Einsatzkräfte weiter gegen den größten Waldbrand der NRW-Geschichte. Dabei verzeichnet die Feuerwehr gute Fortschritte. Viel hängt jetzt vom Wind ab. Thomas Brockt berichtet.
14: Die Einsatzkräfte im Hürtgenwald sind zuversichtlich, dass es weiter vorangeht bei der Brandbekämpfung. Der Landrat von Düren, Nolten, hofft, dass auch die evakuierten Menschen bald in ihre Häuser und Wohnungen zurückkehren können. Vorher sollen aber noch die angekündigten Gewitter abgewartet werden, denn Sturmböen könnten die Feuer wieder anfachen und in eine gefährliche Richtung treiben.
13: Mehr als 300 Einsatzkräfte haben in Unterfranken gegen einen Waldbrand gekämpft. Am Nachmittag war das Feuer bei Rechtenbach im Landkreis Main-Spessart unter

0: Kontrolle. Die nahegelegene B26 musste zeitweise gesperrt werden. Bereits gestern am späten Abend gab es in Unterfranken einen weiteren Waldbrand. In Hüchheim im Landkreis Rhön-Grabfeld waren rund 200 Einsatzkräfte über Stunden mit Löscharbeiten beschäftigt. In München haben rund 200 Menschen mit einer Wasserschlacht für mehr Klimaschutz demonstriert. Das hat die Polizei mitgeteilt. Am Stachusbrunnen in der Innenstadt haben sie sich gegenseitig nass gespritzt unter dem Motto Splash gegen den Klimacrash. Organisiert hat die Aktion die linken Stadtratsfraktion, die eigentlich mit rund 500 Teilnehmern gerechnet hatte. Im Internet gab es Kritik, wegen der Trockenheit werde seit Wochen zum Wassersparen aufgerufen, heißt es hier. Zweiter Spieltag in der zweiten Fußball-Bundesliga und es läuft gut für den 1. FC Nürnberg. Die Klubberer gewannen auch ihr zweites Saisonspiel und zwar mit 4:2 auswärts bei der Spielvereinigung Greuther Fürth. Zweiter Sieg auch für Hertha BSC, 4:1 hieß es gegen Heidenheim. Magdeburg gewann in Osnabrück 3:0. Später empfängt Kaiserslautern den KSC.
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14: Ich bin Stefan Schütz. Zehntausende feiern im Berliner Tiergarten die Techno-Parade Rave the Planet. Es war die erste Großveranstaltung nach dem islamistischen Terroranschlag am Rande des Christopher Street Day vor 3 Wochen in der Hauptstadt. Thomas Brockt berichtet.
15: Techno-Paraden sind eher bekannt für wummernde Bässe und laute Beats. Diesmal startete Rave the Planet aber ganz still. Mit einer Schweigeminute wurde an die Opfer des Terroranschlags beim CSD erinnert. Danach wurde zwischen Siegessäule und Brandenburger Tor dann ausgiebig getanzt. Für die Sicherheit sorgten rund 1500 Polizeikräfte. Auch ein Hubschrauber und Drohnen kreisten in der Luft.
14: NRW-Ministerpräsident Wüst zeigt sich in Bezug auf den Waldbrand im Hürtgenwald zuversichtlich. Die Lage sei in der vergangenen Nacht stabilisiert worden, sagte er heute bei einem Besuch im Brandgebiet. Es bestehe erste Hoffnung, dass der Brand unter Kontrolle kommt und die rund 2000 evakuierten Menschen aus dem Wortgai bald zurückkehren können. Die Warnungen vor der Sonnenfinsternis haben offenbar gewirkt. Nur ein kleiner Bruchteil der Menschen, die sich nach dem Naturschauspiel augenärztlich untersuchen ließen, hat tatsächlich eine Netzhautschädigung. Das sagte ein Sprecher des Berufsverbands der Augenärzte dem Redaktionsnetzwerk Deutschland. In den großen Augenkliniken seien bundesweit jeweils bis zu 20 Patienten vorstellig geworden. Der Sprecher lobte die gute Aufklärung auch in den Medien. Die beiden Top-Aufstiegskandidaten der zweiten Fußball-Bundesliga sind ihrer Favoritenrolle am zweiten Spieltag gerecht geworden. Nürnberg gewann bei der Spielvereinigung Greuther Fürth mit 4:2. Hertha BSC setzte sich mit 4:1 gegen Heidenheim durch. Magdeburg feierte einen 3:0-Sieg in Osnabrück. Und der FC

0: Bayern setzte sich in einem Testspiel gegen RB Leipzig mit 3:1 durch.
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10: Ich bin Stefan Schönitz. Beim Kampf gegen den größten Waldbrand in der Geschichte von Nordrhein-Westfalen im Hürtgenwald gibt es einen weiteren Fortschritt. Inzwischen wird kein Hubschrauber zur Brandbekämpfung mehr benötigt. Dennoch dürfen etwa 2000 Bewohner des evakuierten Ortsteils Gai noch nicht zurück. Wegen eines weiteren Waldbrandes bittet die NRW-Stadt Monschau Bewohner mehrerer Siedlungen, sich auf eine mögliche Evakuierung vorzubereiten. Die Gewerkschaft Verdi fordert, Pflegeeinrichtungen besser auf heiße Temperaturen vorzubereiten. Bund und Länder müssten ein Sofortprogramm auflegen, heißt es aus dem Verdi-Bundesvorstand. Jan-Henner Reitze berichtet.
11: Ein Großteil der Pflegeheime in Deutschland sei nicht auf hohe Temperaturen vorbereitet. Hitze sei für Beschäftigte unerträglich und für Bewohnerinnen und Bewohner lebensgefährlich, argumentiert die Gewerkschaft. Mehr Klimaanlagen und energetische Sanierung mit Geld vom Staat sollen die Bedingungen verbessern. Das wird auch schon von anderen Seiten gefordert.
10: Aufatmen auf Sizilien. Der Flughafen von Catania hat heute Nachmittag wieder geöffnet. Eine Woche lang war er dicht, weil der Ätna ausgebrochen war. Jetzt ist die vulkanische Aktivität zurückgegangen und der Flugbetrieb läuft wieder. Das teilten die Betreiber mit. Tausende Urlauber hatten die ganze Woche auf der Insel festgesessen, weil Flüge von und nach Catania gestrichen waren. In der zweiten Fußball-Bundesliga hat der 1. FC Nürnberg das Franken-Derby gegen Greuther Fürth gewonnen, auswärts mit 4:2. Der Klub steht auf Platz 1 in dieser noch jungen Saison. Bald wird es auch für die Erstligisten ernst. In einem Testspiel gewann der FC Bayern 3:1 gegen Leipzig und Augsburg unterlag Leeds United 0:4.
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5: Ich bin Stefan Schönitz. Möglicherweise müssen weitere Menschen in NRW ihre Häuser wegen eines Waldbrandes verlassen. Die Stadt Monschau nahe der belgischen Grenze zieht das aktuell für mehrere Siedlungen in Erwägung. Der in Belgien an der Grenze zu Deutschland wütende Waldbrand hat mittlerweile etwa eine Fläche von 1600 Hektar erfasst. Unterdessen kommen die Löscharbeiten des Waldbrandes im Hürtgenwald gut voran. Zehntausende feiern in Berlin Tiergarten die Techno-Parade Rave the Planet. Es war und ist die erste Großveranstaltung nach dem islamistischen Terroranschlag am Rande des Christopher Street Days vor 3 Wochen in der Hauptstadt. Thomas Brockt berichtet.
6: Techno-Paraden sind eher bekannt für wummernde Bässe und laute Beats. Diesmal startete Rave the Planet aber ganz still. Mit einer Schweigeminute wurde an die Opfer des Terroranschlags beim CSD erinnert. Danach wurde zwischen Siegessäule und Brandenburger Tor dann ausgiebig getanzt. Für die Sicherheit sorgten rund 1500 Polizeikräfte. Auch ein Hubschrauber und Drohnen kreisten in der Luft.
5: Eine Maschine der Vietnam Airlines ist kurz nach dem Start vom Münchner Flughafen wieder umgekehrt und gelandet. Es waren Schäden an Reifen und Fahrwerk aufgefallen. Warum, das ist noch unklar. Weil das beschädigte Flugzeug abgeschleppt werden musste, wurde die nördliche Start- und Landebahn vorübergehend gesperrt. Flüge mussten somit alle von der südlichen Bahn abgefertigt werden. Es kam zu Verspätungen. Johannes Liebmann hat bei der Schwimm-EM in Weltrekordzeit die Goldmedaille über 1500 Meter Freistil gewonnen. Der Teamkollege des 19-Jährigen, Oliver Clement, konnte sich über Bronze freuen. Für Liebmann ist es bei seiner ersten EM in der Eliteklasse auf der Langbahn bereits der 2. Titel. Der Jungstar hatte auch über 800 Meter Freistil gewonnen.
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8: Ich bin Stefan Schönitz. Möglicherweise müssen weitere Menschen in NRW ihre Häuser wegen eines Waldbrandes verlassen. Die Stadt Monschau nahe der belgischen Grenze zieht das aktuell für mehrere Siedlungen in Erwägung. Der in Belgien an der Grenze zu Deutschland wütende Waldbrand hat mittlerweile etwa eine Fläche von 1600 Hektar erfasst. Unterdessen kommen die Löscharbeiten des Waldbrandes im Hürtgenwald gut voran. Zehntausende feiern in Berlin Tiergarten die Techno-Parade Rave the Planet. Es war und ist die erste Großveranstaltung nach dem islamistischen Terroranschlag am Rande des Christopher Street Days vor 3 Wochen in der Hauptstadt. Thomas Brockt berichtet.
9: Techno-Paraden sind eher bekannt für wummernde Bässe und laute Beats. Diesmal startete Rave the Planet aber ganz still. Mit einer Schweigeminute wurde an die Opfer des Terroranschlags beim CSD erinnert. Danach wurde zwischen Siegessäule und Brandenburger Tor dann ausgiebig getanzt. Für die Sicherheit sorgten rund 1500 Polizeikräfte. Auch ein Hubschrauber und Drohnen kreisten in der Luft.
8: Eine Maschine der Vietnam Airlines ist kurz nach dem Start vom Münchner Flughafen wieder umgekehrt und gelandet. Es waren Schäden an Reifen und Fahrwerk aufgefallen. Warum, das ist noch unklar. Weil das beschädigte Flugzeug abgeschleppt werden musste, wurde die nördliche Start- und Landebahn vorübergehend gesperrt. Flüge mussten somit alle von der südlichen Bahn abgefertigt werden. Es kam zu Verspätungen. Johannes Liebmann hat bei der Schwimm-EM in Weltrekordzeit die Goldmedaille über 1500 Meter Freistil gewonnen. Der Teamkollege des 19-Jährigen, Oliver Klemet, konnte sich über Bronze freuen. Für Liebmann ist es bei seiner ersten EM in der Eliteklasse auf der Langbahn bereits der 2. Titel. Der Jungstar hatte auch über die 800 Meter Freistil gewonnen.
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14: Ich bin Justin Hamm. Den neuen Weltrekord beim Schwimmen über 1500 Meter Freistil hält nun ein 19 Jahre alter Athlet aus Deutschland. Johannes Liebmann hat bei der Schwimm-EM in Paris seine zweite Goldmedaille gewonnen. 14 Minuten und knapp 27 Sekunden schneller war zuvor noch niemand. Im ZDF sagte Liebmann:
15: Das war das Ziel, dass ich einfach von vorne weg mein Ding mache, schnell angehe. Das

0: wehtun wird, war mir eigentlich auch klar. Ja, aber am Ende dann die Zeit zu sehen, das war nochmal was ganz anderes. Unglaublich.
1: Und auch bei der Leichtathletik-EM in Birmingham gab es deutsches Gold für Speerwerfer Julian Weber. Weiter herrscht Ausnahmezustand in Nordrhein-Westfalen. Wegen eines großen Waldbrands in

0: Zusammengefasst, Belgien hat die EU bereits um Hilfe gebeten. Die Techno-Parade Rave the Planets heute war die erste Großveranstaltung im Zentrum Berlins nach dem Anschlag auf den CSD. Und die Polizei zieht ein positives Fazit. Es sei verhältnismäßig störungsarm gewesen. Ein paar Festnahmen gab es wegen Beleidigungen, Körperverletzungen oder Drogenvergehen. Das Musikfest fand unter erhöhten Sicherheitsvorkehrungen statt. Die Polizei bot 1500 Einsatzkräfte, Hubschrauber und auch Drohnen auf. Die Fußballfrauen des FC Bayern haben den ersten Titel der neuen Saison eingefahren. Im Supercup gewannen die Münchnerinnen mit 3:0 gegen Wolfsburg. Nationalspielerin Clara Bühl traf in Ingolstadt gleich doppelt. In der zweiten Liga der Männer hat Nürnberg das Frankenderby gewonnen, 4:2 in Fürth. Hertha besiegte Heidenheim mit 4:1, Magdeburg gewann 3:0 in Osnabrück und im Abendspiel trennten sich Kaiserslautern und Karlsruhe 0:0.
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6: Ich bin Justin Hammer. Den neuen Weltrekord beim Schwimmen über 1500 Meter Freistil hält nun ein 19 Jahre alter Athlet aus Deutschland. Johannes Liebmann hat bei der Schwimm-EM in Paris seine zweite Goldmedaille gewonnen. 14 Minuten und knapp 27 Sekunden schneller war zuvor noch niemand. Im ZDF sagte Liebmann:
7: Das war das Ziel, dass ich einfach von vorne weg mein Ding mache, schnell angehe. Dass es wehtun wird, war mir eigentlich auch klar. Ja, aber am Ende dann die Zeit zu sehen, das war nochmal was ganz anderes. Unglaublich.
6: Und auch bei der Leichtathletik-EM in Birmingham gab es deutsches Gold für Speerwerfer Julian Weber. Weiter herrscht Ausnahmezustand in Nordrhein-Westfalen. Wegen eines großen Waldbrands in Belgien bereitet sich die Stadt Monschau auf mögliche Evakuierungen vor. Betroffen wären fast 50 Häuser nahe der Grenze. Die Stadt richtet vorsorglich Notunterkünfte ein. Der Brand im Hohen Venn hat bereits 2700 Hektar erfasst. Belgien hat die EU bereits um Hilfe gebeten. Die Techno-Parade Rave the Planets. Heute war die erste Großveranstaltung im Zentrum Berlins nach dem Anschlag auf den CSD. Und die Polizei zieht ein positives Fazit. Es sei verhältnismäßig störungsarm gewesen. Ein paar Festnahmen gab es wegen Beleidigungen, Körperverletzungen oder Drogenvergehen. Das Musikfest fand unter erhöhten Sicherheitsvorkehrungen statt. Die Polizei bot 1500 Einsatzkräfte, Hubschrauber und auch Drohnen auf. Die Fußballfrauen des FC Bayern haben den ersten Titel der neuen Saison eingefahren. Im Supercup gewannen die Münchnerinnen mit 3:0 gegen Wolfsburg. Nationalspielerin Clara Bühl traf in Ingolstadt gleich doppelt. In der zweiten Liga der Männer hat Nürnberg das Frankenderby gewonnen, 4:2 in Fürth. Hertha besiegte Heidenheim mit 4:1, Magdeburg gewann 3:0 in Osnabrück und im Abendspiel trennten sich Kaiserslautern und Karlsruhe 0:0.
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0: Für Zeit Online schreibt er, alle müssten ihren eigenen Weg gehen können, ohne Angst und mit Stolz, auch in der Öffentlichkeit. Bei einem islamistischen Anschlag auf den CSD in Berlin war Ende Juli ein Mann mit einem Auto in eine Menschengruppe gefahren. Steinmeier sagt, queere Menschen tragen schon seit geraumer Zeit ein wachsendes Risiko, Opfer von feindlichen Herabsetzungen, Anfeindungen und Straftaten zu werden. Wegen des großen Waldbrandes im Naturschutzgebiet Hohes Venn müssen sich Menschen in Monschau in Nordrhein-Westfalen auf eine mögliche Evakuierung vorbereiten. Mehrere Siedlungen sind betroffen. Bisher handelt es sich um eine vorbeugende Maßnahme. Auf belgischer Seite ist die Evakuierung von zwei Orten bereits eingeleitet worden. Unterdessen kommen die Löscharbeiten des Waldbrandes im Hürtgenwald gut voran. Immer wieder warnt die DLRG vor den Gefahren am Badesee und wie schnell es geht, hat sich am Abend wieder in Kirchheim bei München gezeigt. Zwei 8 und 15 Jahre alte Mädchen spielten im Uferbereich des Heimstettener Sees und gerieten plötzlich unter Wasser. Warum, ist noch unklar. Einsatzkräfte und Helfer bargen die Mädchen und leiteten Reanimationsmaßnahmen ein. Beide schwebten zunächst in Lebensgefahr. Die Fußballfrauen des FC Bayern haben den ersten Titel der neuen Saison eingefahren. Im Supercup gewannen die Münchnerinnen mit 3:0 gegen Wolfsburg. Nationalspielerin Clara Bühl traf in Ingolstadt gleich doppelt. In der zweiten Liga der Männer hat Nürnberg das Frankenderby gewonnen, 4:2 in Fürth. Hertha besiegte Heidenheim mit 4:1. Magdeburg gewann 3:0 in Osnabrück. Und im Abendspiel trennten sich Kaiserslautern und Karlsruhe 0:0.
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